0: auch wenn die gerade telefoniert oder schläft.
1: Mama!
0: Ganz ehrlich, wenn Mama bei jedem
1: Mama
0: einen trinken würde, wäre sie dauerbreit. Und wenn sie bei jedem
1: Mama
0: eine Kniebeuge machen würde, top trainiert.
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3: 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Ich hasse das.
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3: Ja, dann liebe Grüße an den, der dieses Ding da geschrieben hat. Du wirst heute auch noch entsorgt.
0: Schöne Grüße, du.
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5: Kann in der Nacht immer mal wieder ganz schön krachen. Hier und da ziemlich starke Gewitter möglich, einige Schauer. Es gibt aber auch Fleckchen, wo gar nichts runterkommt. Temperaturen sinken auf 21 bis 15 Grad. Der Donnerstagmorgen, der startet bewölkt, später dann auch öfter mal sonnig und warm, bei Werten um die 30 Grad. Ab und zu können sich Schauer untermischen, wird insgesamt aber nicht oft nass. Der Freitag dann wieder durchwachsener.
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6: Ich bin Silas Quiring. Das WM-Finale ist komplett. Spanien trifft am Sonntag auf Argentinien. Die Südamerikaner setzten sich im zweiten Halbfinale am Abend gegen England durch. Superstar Messi legte in der Schlussphase gleich zwei Treffer auf und drehte das Spiel damit zum 2:1 Endstand. Die Argentinier haben damit weiter die Chance, als erstes Team seit über 60 Jahren den Titel zu verteidigen. Jetzt ist also alles angerichtet fürs große Finale. Das Endspiel gegen Spanien steigt am Sonntagabend in New York, New Jersey, inklusive fulminanter Halftime-Show. Perso und Reisepass sollen künftig online beantragt werden können. Unternehmen sollen von weniger Berichtspflichten profitieren. Die Bundesregierung hat ein großes Maßnahmenpaket zum Bürokratieabbau auf den Weg gebracht. Auch beim Arztbesuch soll Papier und Fax bald eine kleinere Rolle spielen. Überweisungen sollen zum Beispiel elektronisch ablaufen. Bundesdigitalminister Wildberger.
7: Wenn Sie teilweise Röntgenaufnahmen müssen, dann gibt es ja diese großen Umschläge. Wenn Sie ins Auto einsteigen, weil der so groß ist, setzen Sie sich drauf, dann haben Sie schon einen Knick. Ist ja der Wahnsinn. Und das Schlimmste ist, teilweise läuft man ja noch mit so einem Stick rum, wo dann die Röntgenbilder gegebenenfalls drauf sind. Ist auch von der Sicherheit nicht so richtig gut. Also all diese Dinge gehen wir jetzt an und gehören der Vergangenheit an. Also ich finde das eine Riesenerleichterung.
6: Fluch und Segen gleichzeitig. Das sind wohl TikTok, Instagram und Co. für Jugendliche. In einer neuen Studie sagen gut 80% der 14- bis 17-Jährigen, dass sie viel auf Social Media lernen. Mehr als 70% sagen aber auch, dass sie so von wichtigen Dingen abgelenkt werden. Jürgen Klopp wird womöglich schon kommende Woche offiziell als neuer Bundestrainer vorgestellt. Das berichtet der Kicker. Fabian Hoffmann hat die Einzelheiten.
8: Während die WM auf den Höhepunkt zusteuert, werden aktuell letzte Details geklärt. DFB-Präsident Neuendorf und Red Bull-Chef Minzlaff haben sich auf die Rahmenbedingungen geeinigt, denn Klopp ist ja aktuell noch bei Red Bull angestellt. Minzlaff und Klopp treffen sich am Rande des WM-Finales zu einem letzten Gespräch. Auch die obersten DFB-Gremien müssen noch zustimmen. Klopp soll als Nagelsmann-Nachfolger einen Vierjahresvertrag bis zur WM 2030 bekommen. Das erste Mal würde er beim Nations League-Viererpack im Herbst an der Seitenlinie stehen.
6: Pünktlich zu den Sommerferien haben die Spritpreise nochmal angezogen. Laut ADAC kosten Diesel und Benzin im bundesweiten Schnitt jeweils knapp über 2 Euro pro Liter. Das liegt vor allem an den gestiegenen Ölpreisen, aber auch die bevorstehende Reisewelle mag eine Rolle spielen, heißt es vom ADAC.

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4: 2024 gab es so viele Fitnessstudio-Mitglieder wie noch nie.
5: Ey, das ist ja der absolute Hammer. Ja, hau mich weg.
4: Was ist denn jetzt mit dir los? Seit wann bist du denn so sportbegeistert? Du bist der größte Sportmuffel, den ich kenne, Linda.
5: Wenn so viele ja wie noch nie im Fitness angemeldet sind, dann können die ja auch weiter auf mich.

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1: Ich bin Silas Quiring. Das WM-Finale ist komplett. Spanien trifft am Sonntag auf Argentinien. Die Südamerikaner setzten sich im zweiten Halbfinale am Abend gegen England durch. Superstar Messi legte in der Schlussphase gleich 2 Treffer auf und drehte das Spiel damit zum 2:1 Endstand. Die Argentinier haben damit weiter die Chance, als erstes Team seit über 60 Jahren den Titel zu verteidigen. Jetzt ist also alles angerichtet fürs große Finale. Das Endspiel gegen Spanien steigt am Sonntagabend in New York, New Jersey, inklusive fulminanter Halftime-Show. Perso und Reisepass sollen künftig online beantragt werden können. Unternehmen sollen von weniger Berichtspflichten profitieren. Die Bundesregierung hat ein großes Maßnahmenpaket zum Bürokratieabbau auf den Weg gebracht. Auch beim Arztbesuch soll Papier und Fax bald eine kleinere Rolle spielen. Überweisungen sollen zum Beispiel elektronisch ablaufen. Bundesdigitalminister Wildberger.
2: Wenn Sie teilweise Röntgenaufnahmen müssen, dann gibt es ja diese großen Umschläge. Wenn Sie ins Auto einsteigen, weil der so groß ist, setzen Sie sich drauf, dann haben Sie schon einen Knick. Ist ja der Wahnsinn. Und das Schlimmste ist, teilweise läuft man ja noch mit so einem Stick rum, wo dann die Röntgenbilder ebenfalls drauf sind. Ist auch von der Sicherheit nicht so richtig gut. Also all diese Dinge gehen wir jetzt an und gehören der Vergangenheit an. Also ich finde das eine Riesenerleichterung.
1: Fluch und Segen gleichzeitig. Das sind wohl TikTok, Instagram und Co. für Jugendliche. In einer neuen Studie sagen gut 80% der 14- bis 17-Jährigen, dass sie viel auf Social Media lernen. Mehr als 70% sagen aber auch, dass sie so von wichtigen Dingen abgelenkt werden. Jürgen Klopp wird womöglich schon kommende Woche offiziell als neuer Bundestrainer vorgestellt. Das berichtet der Kicker. Fabian Hoffmann hat die Einzelheiten.
3: Während die WM auf den Höhepunkt zusteuert, werden aktuell letzte Details geklärt. DFB-Präsident Neuendorf und Red Bull-Chef Minzlaff haben sich auf die Rahmenbedingungen geeinigt, denn Klopp ist ja aktuell noch bei Red Bull angestellt. Minzlaff und Klopp treffen sich am Rande des WM-Finales zu einem letzten Gespräch. Auch die obersten DFB-Gremien müssen noch zustimmen. Klopp soll als Nagelsmann-Nachfolger einen 4-Jahres-Vertrag bis zur WM 2030 bekommen. Das erste Mal würde er beim Nations League-Viererpack im Herbst an der Seitenlinie stehen.
1: Pünktlich zu den Sommerferien haben die Spritpreise nochmal angezogen. Laut ADAC kosten Diesel und Benzin im bundesweiten Schnitt jeweils knapp über 2 Euro pro Liter. Das liegt vor allem an den gestiegenen Ölpreisen, aber auch die bevorstehende Reisewelle mag eine Rolle spielen, heißt es vom ADAC.
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2: 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Du musst ja nur, beispielsweise ChatGPT, genau sagen, was du willst.
3: Ey, Digga, mach mir mal ein Bewerbungsschreiben für diese Ausschreibung hier, aber mach geil.
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4: Oh, ich verfluche Flori Silbereisen und Helene Fischer, die aus diesem Lied eine

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1: Kann in der Nacht immer mal wieder ganz schön krachen. Hier und da ziemlich starke Gewitter möglich, einige Schauer. Es gibt aber auch Fleckchen, wo gar nichts runterkommt. Temperaturen sinken auf 21 bis 15 Grad. Der Donnerstagmorgen, der startet bewölkt, später dann auch öfter mal sonnig und warm bei Werten um die 30 Grad. Ab und zu können sich Schauer untermischen, wird insgesamt aber nicht oft nass. Der Freitag dann wieder durchwachsener.
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2: Ich bin Silas Quiring. Kurz konnten die Engländer träumen vom ersten WM-Finale seit 60 Jahren. Am Ende freut sich aber Argentinien. Die Südamerikaner entschieden das zweite Halbfinale am Abend mit 2:1 für sich. Vor allem in der ersten Hälfte herrschte aber eher noch Chancenflaute. Beide Teams beackerten sich gegenseitig. Kurz nach der Pause dann der Treffer für England. Dann drehte Argentinien aber Minute für Minute den Druck rauf, bis in der 85. der Ausgleich und in der Nachspielzeit der Siegtreffer fiel. Beide vorbereitet von Lionel Messi. Der trifft mit seiner Mannschaft also am Sonntag im Finale auf Spanien. Kanzler Merz hat die geplanten Einschnitte beim Unterhaltsvorschuss verteidigt. Das sei finanziell nicht mehr zu stemmen, sagte Merz bei der Sommerpressekonferenz in Berlin. Mehr von Jana Klonikowski.
3: Die Regierung will den Unterhalt für 16- und 17-Jährige nicht mehr vorstrecken, wenn ein unterhaltspflichtiges Elternteil nicht zahlt. Die endgültigen Planungen sind da aber noch nicht abgeschlossen, so Merz. Er verteidigte auch weitere Einschnitte, die durch Reformen auf die Menschen im Land zukommen. Ziel sei es immer, die Wirtschaft zu stärken. Generell hat sich Merz bei dieser Pressekonferenz sehr nüchtern präsentiert. Platz für Scherze, wie bei früheren Kanzler-Sommerpressekonferenzen, gab es nicht.
2: Weniger Papierkram, mehr digital. Die Bundesregierung hat ein großes Maßnahmenpaket zum Bürokratieabbau auf den Weg gebracht. Unter anderem sollen Überweisungen beim Arzt künftig elektronisch funktionieren und nicht per Zettel. Perso und Reisepass sollen online über ein Portal beantragt werden können. Für Unternehmen entfallen zahlreiche Berichts- und Dokumentationspflichten. Und wer ein E-Auto fährt, braucht die grüne Umweltplakette künftig nicht mehr an die Windschutzscheibe kleben. Fluch und Segen gleichzeitig. Das sind wohl TikTok, Instagram und Co. für Jugendliche. In einer neuen Studie sagen gut 80% der 14- bis 17-Jährigen, dass sie viel auf Social Media lernen. Mehr als 70% sagen aber auch, dass sie so von wichtigen Dingen abgelenkt werden. Ein Social Media Verbot für bestimmte Altersgruppen sieht gut die Hälfte skeptisch. Knapp die Hälfte sagt aber auch, dass sie Generationen, die ohne Social Media aufgewachsen sind, beneiden. Jürgen Klopp wird womöglich schon nächste Woche offiziell als neuer Bundestrainer vorgestellt. Laut Kicker laufen die Verhandlungen zwischen DFB und Klopps jetzigem Arbeitgeber Red Bull nach Plan. Klopp soll als Nagelsmann-Nachfolger einen 4-Jahres-Vertrag bis zur WM 2030 bekommen.

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4: Ja, ja, wenn Störche im Radio 7 Land Liebe machen, dann sind sie viel zu laut. Rund um den Bodensee habe ich vorhin gelesen, dass es tatsächlich Politiker gibt, die ein politisches Eingreifen fordern.
5: Ja, und da fragen wir uns, ist das wirklich so heftig? Ich meine, Störche bespringen sich nur wenige Sekunden lang.
4: Ja, Linda, dafür aber mehrmals am Tag. Also, da wären wir doch alle gern ein bisschen Storch.

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1: Ich bin Silas Quiring. Kurz konnten die Engländer träumen vom ersten WM-Finale seit 60 Jahren. Am Ende freut sich aber Argentinien. Die Südamerikaner entschieden das zweite Halbfinale am Abend mit 2:1 für sich. Vor allem in der ersten Hälfte herrschte aber eher noch Chancenflaute. Beide Teams beackerten sich gegenseitig. Kurz nach der Pause dann der Treffer für England. Dann drehte Argentinien aber Minute für Minute den Druck rauf, bis in der 85. der Ausgleich und in der Nachspielzeit der Siegtreffer fiel. Beide vorbereitet von Lionel Messi. Der trifft mit seiner Mannschaft also am Sonntag im Finale auf Spanien. Kanzler Merz hat die geplanten Einschnitte beim Unterhaltsvorschuss verteidigt. Das sei finanziell nicht mehr zu stemmen, sagte Merz bei der Sommerpressekonferenz in Berlin. Mehr von Jana Klunikowski.
2: Die Regierung will den Unterhalt für 16- und 17-Jährige nicht mehr vorstrecken, wenn ein unterhaltspflichtiges Elternteil nicht zahlt. Die endgültigen Planungen sind da aber noch nicht abgeschlossen, so Merz. Er verteidigte auch weitere Einschnitte, die durch Reformen auf die Menschen im Land zukommen. Ziel sei es immer, die Wirtschaft zu stärken. Generell hat sich Merz bei dieser Pressekonferenz sehr nüchtern präsentiert. Platz für Scherze, wie bei früheren Kanzler-Sommerpressekonferenzen, gab es nicht.
1: Weniger Papierkram, mehr digital. Die Bundesregierung hat ein großes Maßnahmenpaket zum Bürokratieabbau auf den Weg gebracht. Unter anderem sollen Überweisungen beim Arzt künftig elektronisch funktionieren und nicht per Zettel. Perso und Reisepass sollen online über ein Portal beantragt werden können. Für Unternehmen entfallen zahlreiche Berichts- und Dokumentationspflichten. Und wer ein E-Auto fährt, braucht die grüne Umweltplakette künftig nicht mehr an die Windschutzscheibe kleben. Fluch und Segen gleichzeitig. Das sind wohl TikTok, Instagram und Co. für Jugendliche. In einer neuen Studie sagen gut 80% der 14- bis 17-Jährigen, dass sie viel auf Social Media lernen. Mehr als 70% sagen aber auch, dass sie so von wichtigen Dingen abgelenkt werden. Ein Social Media Verbot für bestimmte Altersgruppen sieht gut die Hälfte skeptisch. Knapp die Hälfte sagt aber auch, dass sie Generationen, die ohne Social Media aufgewachsen sind, beneiden. Jürgen Klopp wird womöglich schon nächste Woche offiziell als neuer Bundestrainer vorgestellt. Laut Kicker laufen die Verhandlungen zwischen DFB und Klopps jetzigem Arbeitgeber Red Bull nach Plan. Klopp soll als Nagelsmann-Nachfolger einen 4-Jahres-Vertrag bis zur WM 2030 bekommen.
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2: Sushi ist erfunden worden von einem japanischen Studenten, der sich dachte,
3: boah, ich hab ja gar nichts mehr im Haus. Nur Reis, eine Gurke und da im Aquarium sind noch Algen und Fische. Wickel ich das halt mal irgendwie zusammen.
2: Der Name ist entstanden, damit sich endlich mal irgendwas auf Uschi reimt. Und der Name Wasabi, weil man beim Probieren immer denkt, aha, scharf, was hab ich mir denn dabei gedacht?
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4: Ja, und ich dachte, ich bin eitel. Ihr glaubt nicht, was ich in der letzten Stunde hier, brauchst gar nicht so gucken, abgespielt hat. 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
5: Nicht umsonst beim Radio, dafür gibt's gute Gründe. 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
4: Also?
5: Ja, eins habe ich jetzt.
4: Oh Mann, ey. Also.
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6: Kann in der Nacht immer mal wieder ganz schön krachen. Hier und da ziemlich starke Gewitter möglich, einige Schauer. Es gibt aber auch Fleckchen, wo gar nichts runterkommt. Temperaturen sinken auf 21 bis 15 Grad. Der Donnerstagmorgen, der startet bewölkt, später dann auch öfter mal sonnig und warm, bei Werten um die 30 Grad. Ab und zu können sich Schauer untermischen, wird insgesamt aber nicht oft nass. Der Freitag dann wieder durchwachsener.
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7: Ich bin Silas Quiring. Das WM-Finale ist komplett. Spanien trifft am Sonntag auf Argentinien. Die Südamerikaner setzten sich im zweiten Halbfinale am Abend gegen England durch. Superstar Messi legte in der Schlussphase gleich zwei Treffer auf und drehte das Spiel damit zum 2:1 Endstand. Die Argentinier haben damit weiter die Chance, als erstes Team seit über 60 Jahren den Titel zu verteidigen. Jetzt ist also alles angerichtet fürs große Finale. Das Endspiel gegen Spanien steigt am Sonntagabend in New York, New Jersey, inklusive fulminanter Halftime-Show. Fluch und Segen gleichzeitig. Das sind wohl TikTok, Instagram und Co. für Jugendliche. Eine neue Studie hat sich mit dem Social-Media-Konsum von 14- bis 17-Jährigen beschäftigt. Jana Klonikowski berichtet.
8: In dieser Studie sagen 80%, dass sie viel auf Social Media lernen. Mehr als 70% sagen aber auch, dass sie so von wichtigeren Dingen abgelenkt werden. Viele fühlen sich durch Social Media mit anderen verbunden. Besonders Mädchen fühlen sich aber auch unter Druck gesetzt durch den Vergleich mit anderen. Knapp die Hälfte der Befragten sagt, dass sie Generationen, die ohne Social Media aufgewachsen sind, beneiden.
7: Der Überweisungsschein beim Arzt soll digital werden, der Perso künftig online beantragt werden können. Die Bundesregierung hat ein großes Maßnahmenpaket zum Bürokratieabbau auf den Weg gebracht. Auch Unternehmen sollen entlastet werden, indem zahlreiche Berichtspflichten wegfallen. Jürgen Klopp wird womöglich schon kommende Woche offiziell als neuer Bundestrainer vorgestellt. Das berichtet der Kicker. Fabian Hoffmann hat die Einzelheiten.
9: Während die WM auf den Höhepunkt zusteuert, werden aktuell letzte Details geklärt. DFB-Präsident Neuendorf und Red Bull-Chef Minzlaff haben sich auf die Rahmenbedingungen geeinigt, denn Klopp ist ja aktuell noch bei Red Bull angestellt. Minzlaff und Klopp treffen sich am Rande des WM-Finales zu einem letzten Gespräch. Auch die obersten DFB-Gremien müssen noch zustimmen. Klopp soll als Nagelsmann-Nachfolger einen Vierjahresvertrag bis zur WM 2030 bekommen. Das erste Mal würde er beim Nations League Viererpack im Herbst an der Seitenlinie stehen.
7: Pünktlich zu den Sommerferien haben die Spritpreise nochmal angezogen. Laut ADAC kosten Diesel und Benzin im bundesweiten Schnitt jeweils knapp über 2 Euro pro Liter. Das liegt vor allem an den gestiegenen Ölpreisen, aber auch die bevorstehende Reisewelle mag eine Rolle spielen, heißt es vom ADAC.

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2: Wenn ein Pärchen zum Grillen einlädt, wird die Arbeit geteilt. Sie kauft Essen ein, macht grünen Salat, Kartoffelsalat, Nudelsalat, Tzatziki. Er legt alles mithilfe der Grillzange auf den Grill und ganz am Ende fragt er, ob das nicht toll war, mal nicht kochen zu müssen.
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4: Ich bin Silas Quiring. Das WM-Finale ist komplett. Spanien trifft am Sonntag auf Argentinien. Die Südamerikaner setzten sich im zweiten Halbfinale am Abend gegen England durch. Superstar Messi legte in der Schlussphase gleich 2 Treffer auf und drehte das Spiel damit zum 2:1 Endstand. Die Argentinier haben damit weiter die Chance, als erstes Team seit über 60 Jahren den Titel zu verteidigen. Jetzt ist also alles angerichtet fürs große Finale. Das Endspiel gegen Spanien steigt am Sonntagabend in New York, New Jersey, inklusive fulminanter Halftime-Show. Fluch und Segen gleichzeitig. Das sind wohl TikTok, Instagram und Co. für Jugendliche. Eine neue Studie hat sich mit dem Social-Media-Konsum von 14- bis 17-Jährigen beschäftigt. Jana Klonikowski berichtet.
5: In dieser Studie sagen 80%, dass sie viel auf Social Media lernen. Mehr als 70% sagen aber auch, dass sie so von wichtigeren Dingen abgelenkt werden. Viele fühlen sich durch Social Media mit anderen verbunden. Besonders Mädchen fühlen sich aber auch unter Druck gesetzt durch den Vergleich mit anderen. Knapp die Hälfte der Befragten sagt, dass die Generationen, die ohne Social Media aufgewachsen sind, beneiden.
4: Der Überweisungsschein beim Arzt soll digital werden, der Perso künftig online beantragt werden können. Die Bundesregierung hat ein großes Maßnahmenpaket zum Bürokratieabbau auf den Weg gebracht. Auch Unternehmen sollen entlastet werden, indem zahlreiche Berichtspflichten wegfallen. Jürgen Klopp wird womöglich schon kommende Woche offiziell als neuer Bundestrainer vorgestellt. Das berichtet der Kicker. Fabian Hoffmann hat die Einzelheiten.
6: Während die WM auf den Höhepunkt zusteuert, werden aktuell letzte Details geklärt. DFB-Präsident Neuendorf und Red Bull-Chef Minzlaff haben sich auf die Rahmenbedingungen geeinigt, denn Klopp ist ja aktuell noch bei Red Bull angestellt. Minzlaff und Klopp treffen sich am Rande des WM-Finales zu einem letzten Gespräch. Auch die obersten DFB-Gremien müssen noch zustimmen. Klopp soll als Nagelsmann-Nachfolger einen 4-Jahres-Vertrag bis zur WM 2030 bekommen. Das erste Mal würde er beim Nations League Viererpack im Herbst an der Seitenlinie stehen.
4: Pünktlich zu den Sommerferien haben die Spritpreise nochmal angezogen. Laut ADAC kosten Diesel und Benzin im bundesweiten Schnitt jeweils knapp über 2 Euro pro Liter. Das liegt vor allem an den gestiegenen Ölpreisen, aber auch die bevorstehende Reisewelle mag eine Rolle spielen, heißt es vom ADAC.

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1: Da geht's teilweise heute Morgen ein bisschen neblig los. Ansonsten sternenklar, Ellwangen bei euch 15 Grad, Ulm, Kempten ebenfalls 15 Grad, auch mal mehr Wolken. Heute Morgen eigentlich so gut wie gar keine Schauer mehr, dafür viel, viel Sonne den ganzen Tag über und es wird ganz schön schwül bei bis zu 31 Grad.
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2: Ich bin Silas Quiring. Kurz konnten die Engländer träumen vom ersten WM-Finale seit 60 Jahren. Am Ende freut sich aber Argentinien. Die Südamerikaner entschieden das zweite Halbfinale am Abend mit 2:1 für sich. Vor allem in der ersten Hälfte herrschte aber eher noch Chancenflaute. Beide Teams beackerten sich gegenseitig. Kurz nach der Pause dann der Treffer für England. Dann drehte Argentinien aber Minute für Minute den Druck rauf, bis in der 85. der Ausgleich und in der Nachspielzeit der Siegtreffer fiel. Beide vorbereitet von Lionel Messi. Der trifft mit seiner Mannschaft also am Sonntag im Finale auf Spanien. Kanzler Merz hat die geplanten Einschnitte beim Unterhaltsvorschuss verteidigt. Das sei finanziell nicht mehr zu stemmen, sagte Merz bei der Sommerpressekonferenz in Berlin. Mehr von Jana Klonikowski.
3: Die Regierung will den Unterhalt für 16- und 17-Jährige nicht mehr vorstrecken, wenn ein unterhaltspflichtiges Elternteil nicht zahlt. Die endgültigen Planungen sind da aber noch nicht abgeschlossen, so Merz. Er verteidigte auch weitere Einschnitte, die durch Reformen auf die Menschen im Land zukommen. Ziel sei es immer, die Wirtschaft zu stärken. Generell hat sich Merz bei dieser Pressekonferenz sehr nüchtern präsentiert. Platz für Scherze, wie bei früheren Kanzler-Sommerpressekonferenzen, gab es nicht.
2: Weniger Papierkram, mehr digital. Die Bundesregierung hat ein großes Maßnahmenpaket zum Bürokratieabbau auf den Weg gebracht. Unter anderem sollen Überweisungen beim Arzt künftig elektronisch funktionieren und nicht per Zettel. Perso und Reisepass sollen online über ein Portal beantragt werden können. Für Unternehmen entfallen zahlreiche Berichts- und Dokumentationspflichten. Und wer ein E-Auto fährt, braucht die grüne Umweltplakette künftig nicht mehr an die Windschutzscheibe kleben. Fluch und Segen gleichzeitig. Das sind wohl TikTok, Instagram und Co. für Jugendliche. In einer neuen Studie sagen gut 80% der 14- bis 17-Jährigen, dass sie viel auf Social Media lernen. Mehr als 70% sagen aber auch, dass sie so von wichtigen Dingen abgelenkt werden. Ein Social Media Verbot für bestimmte Altersgruppen sieht gut die Hälfte skeptisch. Knapp die Hälfte sagt aber auch, dass sie Generationen, die ohne Social Media aufgewachsen sind, beneiden. Jürgen Klopp wird womöglich schon nächste Woche offiziell als neuer Bundestrainer vorgestellt. Laut Kicker laufen die Verhandlungen zwischen DFB und Klopps jetzigem Arbeitgeber Red Bull nach Plan. Klopp soll als Nagelsmann-Nachfolger einen 4-Jahres-Vertrag bis zur WM 2030 bekommen.
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1: Da haben wir aktuell keine größeren Staus und Behinderungen. Dafür den neuesten Blitzer. Der steht in Donaueschingen auf und in der Briegachtalstraße beidseitig im 30er-Bereich. Alle anderen auf radio7.de. Kommt gut an.
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1: Oh, Hände hoch, ja. Wer liebt Kartoffelpuffer?
4: Doch, schon.
5: Ja.
1: Also, ja, wem die allerdings zu viel Arbeit machen, gibt's denn das Lifehacks in 7 Minuten. Das geht nämlich super schnell und so einfach. Das würdest selbst du hinbekommen, Gedi.
4: Ich esse sie, glaube ich, lieber.
1: Dazu ein todtrauriger Ed Sheeran. Das war nix, ne? Kein WM-Finale für seine englische Mannschaft. Für uns gibt er sich aber trotzdem total viel Mühe mit The Fire gleich. Er macht so viel Spaß, die Nummer. Vielleicht kann er sich da ja selbst so ein bisschen aufmuntern.
4: Rausziehen.
1: Ja, und morgen aus seinem Tief, der Eddie. Und weil es noch sehr früh ist und gestern sehr spät geworden für viele, gibt es eine kleine Energiespritze, nämlich alle Farben.
4: Auf geht's, guten Morgen.
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0: um genau 10 Minuten nach 5 am Donnerstag.
1: Guten Morgen.
0: Und ich habe nur ein Wort und euch läuft direkt das Wasser im Mund zusammen, ja. Kartoffelpuffer. Mm. Und ab sofort, hey, machen die überhaupt keine Arbeit mehr?
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0: Ja, vergesst Kochen, Raspeln, Auspressen und so. Geht einfach in den Supermarkt und holt euch einen Halb-Halb-Kloßteig, also aus rohen und gekochten Kartoffeln. Mischen das Ganze, ja, Kugelnform und ab damit in die Pfanne. Und das war's schon. Und das schmeckt fast genauso gut wie alles selbst gemacht.
1: Ich kann das tatsächlich selbst, weil du das vorhin gesagt hast. Das würde ich hinkriegen.
0: Das siehst du, habe ich doch gesagt. Jetzt musst du halt nur deinen Arsch hochkriegen und das auch mal machen für die Familie.
1: Ich habe nur gesagt, dass ich das könnte, ja. Aber ich verrate es keinem.
0: Habe ich mir fast gedacht. Euch ein super Start jetzt mit dem an, dem eine Gitarre und eine Loopstation reichen, ja, um 100.000 Menschen zu begeistern. Hier ist Ed Sheeran auf Radio 7. Ja.

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0: Hier ist das Radio 7 Morgenteam, Linda und Gibi um 5.17 Uhr am Donnerstag. 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

0: Das Radio The Morgen-Team hier gleich eine Minute vor 5:30 am Donnerstag.
1: Guten Morgen.
0: Und habt ihr schon mitbekommen, Taylor Swift und Travis Kelce haben Nachwuchs. Ja, ich weiß, das ging sehr fix nach der Hochzeit.
1: Ja.
0: Die sind wohl jetzt gemeinsam mit einem Hund auf Hochzeitsreise.
1: Oh, meinst du, hast du uns gekriegt?
0: Taylor Swift gibt's gleich, die Wunderbare mit Opelite. Außerdem David Guetta mit dabei, der pusht so ein bisschen heute Morgen. Und wie der Sommer klingt, 2026, da gibt's eigentlich nur eine Antwort nach Save My Love von Kaigo und Khalid. Auch gleich mit dabei, mehr Musik, mehr Abwechslung.
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0: So, und das Wetter hat auch mehr Abwechslung bereit. Heute Morgen noch viele Wolken, teilweise auch ein bisschen neblig hier und da, weil ja ordentlich was runtergekommen ist in der Nacht. Wolken, apropos, bei euch in Günzburg 15 Grad, Aalen 15 Grad und 16 in Konstanz. Dazu mehr unangenehme Schwüligkeit, sagt man das? Nee, also es wird sehr schwül heute, das Empfinden bei bis zu 31 Grad. Danke.
1: Glaube ich.
0: Ich denke das, ja. Bis zu 31 Grad.
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0: Das ist momentan noch ruhig. Wir können mit dem neuesten Blitzer weitermachen. Der steht in Eilingen an der Rodachhalle Richtung Berg. Alle anderen auf radio7.de. Kommt gut und sicher an.
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0: Und das ist echt was Besonderes. Am Wochenende findet in Stockach eine ganz verrückte Versteigerung statt. Mit Dingen aus den Asservatenkammern, ja, von Polizei, Zoll und Staatsanwaltschaft. Mit so Sachen, so Verrückten wie allen Nasenhaarschneidern zum Beispiel.
1: Vom Mafia-Boss persönlich.
0: Genau, also da müssen wir doch mal genau drüber sprechen. Das klingt vielversprechend in der Viertelstunde. Und zur allgemeinen Unterhaltung und Begeisterung gibt's jetzt Ava Max für euch. Ledert los mit ihrer Powernummer. So am I.
1: Einen schönen Donnerstag.
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0: mit Schon geht's in den Donnerstag. Es ist 5.36 Uhr. Hier sind Linda und Gebi, das Radio 7 Morgenteam für euch.
1: Schönen guten Morgen. Mhm.
0: Ist euch das auch schon mal aufgefallen? Von manchen Wörtern gibt es einfach keine eindeutige Mehrzahl. Wir haben das gemerkt, als wir über die WM gesprochen haben und über die beiden Halbfinals.
1: Halbfinali.
0: So.
1: Also die zwei hat die dann zum Finale führen. Und es macht vor allem auch richtig Spaß, wenn man sich ein bisschen reinsteigert und ein paar tolle Versionen findet. Ja, die passende Mehrzahl. Und da wir dann nicht so allzu weit gekommen sind, geben wir die Frage einfach an euch weiter. Wie ist denn die Mehrzahl von Finale?
2: Die Finals? Keine Ahnung.
3: Finals?
4: Finalen.
3: Finale.
1: Finale finde ich gut, ja. Es macht Spaß. Und zum Glück gibt's jetzt eh nur noch ein Finale, ne, seit gestern Abend. Das heißt Spanien gegen Argentinier. Die haben ja gestern Abend Thomas Tuchels Engländer mit 2-1 rausgekickt. Ein bisschen schade. Wir waren zwar ein bisschen für England, glaube ich, gell?
0: Ja, waren wir das, ja, Gebi.
1: Du hast gesagt, das wäre so schön. Wann war es zuletzt? 66 oder
0: so. Schon lange her, ja. War leider wieder nix.
1: Naja. Jetzt sind wir traurig am Ende geworden, obwohl es Spaß gemacht hat. Was soll das jetzt?
0: Ja, keine Ahnung.

0: ja, mit einem Lächeln geht's in den Donnerstag. Es ist 5.43 Uhr, genau, hier sind Linda und Gebi, das Radio 7 Morgen Team.
1: Schönen guten Morgen.
0: Am Samstag, da findet in Stockach am Bodensee eine ganz verrückte Auktion statt, ausschließlich mit Gegenständen aus Asservatenkammern. Und wir alle, das ist das Coole, können da mitbieten.
1: Ich weiß nicht, wie es euch geht, aber wir haben uns alle sofort hier gedacht, boah, das ist ja unfassbar spannend. Ja, Asservatenkammern kennt ihr. Da werden die ganzen beschlagnahmten Beweismittel aus Ermittlungsverfahren und Diebesgut gelagert und so, ne? Auch von Insolvenzverwaltern, Nachlasspflegern und. Und da denkt man im ersten Moment, ja, das ist ja geil, dann setze ich mich da rein und kann ich da Drogen, Schmuck, Pistolen, also Dinge ersteigern. Ja, ich habe die Liste auch mal durchgeguckt. Also, da sind schon verrückte Sachen drauf.
0: Heike, ihr organisiert ja die Versteigerung. Da gibt es ja eben eine große Wundertüte, oder, dann für euch?
2: Das ist ja ganz, ganz super spannende Sache. Wir wissen nie, was wir für Artikel bekommen. Und manchmal haben wir uns schon überlegt, das kann unmöglich irgendjemand wollen und du liegst grundsätzlich falsch damit.
1: So, Heike, da kommen wir jetzt mal gleich zu einem Punkt. Ich sehe für 10 Euro zum Beispiel einen Mini-Haarentferner braun. Das wäre sowas, wo ich sage, wow, da interessiert einen ja schon, wo kommt das her?
0: Wer hat es schon benutzt?
1: Wer hat es benutzt?
2: Also sowas ist unbenutzt, um Gottes Willen.
1: Okay.
2: Das ist unbenutzt.
1: Ja, ich sehe auch eine Kiste voll Putzutensilien zum Beispiel im Wert von 50 Euro hier mal so angegeben. Ich muss keine Sorge haben, weil das jetzt aus der Asservatenkammer kommt, dass da irgendwelche Tatorte damit gereinigt wurden oder so.
2: Nein.
0: Nein. Muss man sich mal vorstellen, ne?
1: Ich bin immer noch verunsichert.
0: Aber was war denn so, Heike, tatsächlich so das Verrückteste, das ihr da je versteigert habt, wo ihr gedacht habt, so, boah, nee, also, nee, das will wirklich keiner?
2: Es war ein schrottreifer Wohnwagen. Ein absolut schrottreifer Wohnwagen, der am Ende für 5 Euro über den Tisch ging.
1: Oh.
2: Ja. Mein Mann als Auktionator hat große Mühe damit gehabt. Er hat dann auch Blumentöpfe dazu versprochen.
1: Sehr
2: er ging
1: schön.
2: Für 5 Euro nebst Blumentopf an den Fenstern.
0: Herrlich, schön. Das ist doch zum Beispiel ein schöne Deko im Garten.
1: Wenn man Platz hat,
0: Wohnwagen. Ja. Also, Samstag um 11 geht's los bei der Firma Ermol in Stockach. Und jeder kann da tatsächlich mitbieten. Wir wünschen euch schon mal viel Spaß, falls ihr da vorbeischaut. Das ist eine große Wundertüte. Ja, und dieser Donnerstag auch, ne? Kommt gut rein mit Radio

0: Genau, eine Minute vor sechs am Donnerstag. Hier ist Radio 7.
1: Guten Morgen.
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0: So, entweder ist es heute Morgen schön sonnig bei euch, zum Beispiel gerade schon bei 18 Grad in Geislingen und 16 in Tuttlingen, oder hat auch ein paar Wolken bedeckt, leicht Neu-Ulm 15 Grad. Später dann aber überall Sonne, wirklich nur noch ganz vereinzelt letzte Schauer mal. Dazu dann bis zu 31 Grad.
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3: Um 6 Uhr. Guten Morgen. Titelverteidiger Argentinien steht erneut im Endspiel der Fußball-WM. Obwohl England bis zur 85. Minute geführt hatte, drehten die Argentinier das Spiel in den letzten Minuten komplett, schossen zwei Tore innerhalb von 7 Minuten. Damit heißt das Finale am Sonntag Spanien-Argentinien. Unwetter in Teilen Baden-Württembergs haben zu zahlreichen Feuerwehreinsätzen geführt. In der Bodenseeregion mussten die Einsatzkräfte vor allem wegen umgestürzter Bäume ausrücken. Verletzt wurde niemand. Diese Unwetter machen vielen Hausbesitzern gerade Angst. Und die Frage ist, zahlt denn die Versicherung, wenn euer Haus unter Wasser steht? In Baden-Württemberg für die allermeisten ja. 94% der Wohngebäude sind hier gegen Elementarschäden versichert. Das ist bundesweiter Spitzenwert. In Bayern sind es nur 45%. Grund für die gute Bavü-Quote ist eine historische Besonderheit. Bis Mitte der 90er gab es hier eine Versicherungspflicht. Die Landesregierung setzt sich jetzt für eine bundesweite Pflicht ein. Die hatte die Bundesregierung im Koalitionsvertrag versprochen, bisher aber nicht umgesetzt. Für die Entschärfung zweier Weltkriegsbomben wird in Neu-Ulm heute Abend ein Gewerbegebiet mit rund 30 Betrieben evakuiert. Auch das Daimler-Basswerk ist betroffen. Einen Kilometer um die Fundstelle darf sich ab 19 Uhr niemand mehr aufhalten. Auch die B10 zwischen Neu-Ulm und Burlafingen wird dann gesperrt sein. 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
0: Da gibt's aktuell gute Meldungen. Wir haben noch keine größeren Staus und Behinderungen. Gucken allerdings mal, was der neueste Blitzer macht. Und zwar in Friedrichshafen steht der am Umspannwerk im 70er-Bereich von Eilingen kommend. Alle anderen auf radio7.de. Gute Fahrt euch.
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0: So, lieber Gebi, liebe Papis, wir wissen ja, ihr liebt es, peinlich zu sein.
1: Ach so, was?
0: Aber muss das ganz ehrlich auch im Sommerurlaub sein? Lasst doch eure Kids mal in Ruhe. Ja? Also, wie es garantiert nicht geht, das hört ihr in 7 Minuten in unserer Comedy, die Welt in 30 Sekunden.
1: Ich habe noch nicht reingehört, bin jetzt aber sehr neugierig.
0: Also, wie es nicht geht.
1: Ja, ja.
0: Außerdem gleich der Sommerhit 25, ja, seit mehr als 12 Monaten ein echter Dauerbrenner in unserer Playlist. Golden. Und jetzt schlaf wie aus, Donnerstag-Outfit an und los mit Topic und Nico Santos. Hier ist Body.
1: Guten Morgen.
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0: Schönen Donnerstag euch. Es ist 10 nach 6. Hier ist das Radio 7 Morgen-Team.
1: Guten Morgen.
0: Der Sommerferien-Countdown, der läuft nur noch 2 Wochen. Dann geht's für viele in den Urlaub. Wuhu! Mit Eltern. Wuhu! Und das, liebe Kids, heißt dann wieder Fremdschämalarm.
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3: Wenn du als Papa dein großes, fast schon erwachsenes Kind im Club, am Pool, an der Liege ein bisschen provozieren willst, sage zunächst Dinge, die für Teenies viel zu kindlich sind.
4: Ja, fein hast du dein Eis gegessen, Finn. Jetzt komm, gib mir mal das Taschentuch. Der Papi wischt dir kurz mal das Geklecker aus dem Gesicht.
3: Wenn dein Kind neue Urlaubsbekanntschaften gemacht hat, sprich vor den neuen Freunden entweder sehr altmodisch.
4: Na Champ, geht's nachher noch in die Diskothek? Schöne flotte Sohle aufs Parkett legen?
3: Oder möchte gern jugendlich, das funktioniert auch.
4: Ey Bro, der Spot hier ist anders wild, oder? Boah, gottlos kalt der Pool, Digga. Komplett insane.
3: Spätestens jetzt zieht dein Kind mit den neuen Freunden entsetzt und angewidert ab und du musst nur noch hinterherrufen.
4: Jo, bis später, Silje. Tschö mit Ö. San Francisco.
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0: So klingt euer Donnerstagmorgen. Es ist 6.17 Uhr, jawohl, das Radio 7 Morgen-Team hier mit Linda und Gebi.
1: Schönen guten Morgen.
0: Gebi, unser, möchte ich aber schon mal an dieser Sache sagen, fragwürdiges WM-Orakel.
1: Was
0: ja?
1: willst du denn jetzt?
0: Nur wir halten mal fest, falls ihr es verpasst habt. Du hast mir in der Sendung versprochen, wenn Frankreich das Halbfinale gewinnt, gibt es ein Croissant.
1: Ja.
0: Was ist passiert?
1: Es gab kein Croissant. Frankreich ist rausgeflogen, ja.
0: Du hast mir gestern außerdem ein Full English Breakfast versprochen, wenn England die Argentinier raushaut. Und was ist gestern Abend passiert?
1: Kein Breakfast, England ist rausgeflogen.
0: Also,
1: okay, jetzt
0: das
1: weiß
0: heißt,
1: ich
0: eine 100%ige Quote fürs Gegenteil. Und deshalb verrat mir doch einfach mal, was du mir dann am Montag mitbringen möchtest, damit wir mal wissen, wer jetzt Fußball-Weltmeister wird. Ja, Paella oder Empanadas.
1: Boah, also ganz ehrlich, dann bringe ich einfach zwei Gänge mit, Paella und Empanadas. Ja, denn ich möchte, dass weder Spanien noch Argentinien Weltmeister wird.
0: Oh,
1: ja, sorry. Wenn wir anders gewinnen.
0: Also.

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1: Schönen Donnerstag euch mit Radio 7 um 6:35.
2: Guten Morgen. Und wie war das nochmal? Wir haben das nochmal ausgerechnet. Wenn man bei Stadtland Stutz so 12 richtige schaffen will, hat man pro Antwort nur so ein bisschen mehr als 2 Sekunden Zeit. Das Gute ist, wenn ihr das um 6:45 so hinlegt, dann ist euch der Wochensieg und die 500 Euro inklusive WM-Trillerpfeife eigentlich kaum noch zu nehmen.
1: Ne? Definitiv. Auf geht's. Jetzt noch fix anmelden dafür. Wir freuen uns. Ab sofort außerdem mit dabei euer neuer Lieblingssong. Ja? Self-Aware von Tampa City. Ganz neu bei uns und richtig cool. Ein bisschen verrucht. Ja, rockig geil. Einfach großartig. Gibt's nach den News. Shawn Mendes, der wickelt uns um den Finger mit seinem Charme. Und Alex Warren, den gibt's auch für mehr Musik, mehr Abwechslung nur auf Radio 7.
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4: Heute Morgen begrüße ich, Pater Alfred Tönnies, euch, liebe Hörer und Hörerinnen, mit einem herzlichen Moin. In der Presse können wir immer wieder etwas über Flüchtlinge lesen, Abschiebeflüge oder dass Flüchtlinge hier irgendetwas machen, Gutes machen oder irgendwo mithelfen, sich fleißig einbringen oder eben auch nicht. Wir können alles Mögliche lesen. Flucht ist sehr vielfältig, aber ich glaube, es gibt auch Fluchttendenzen bei Deutschen, bei uns allen. Wenn wir uns vor unbequemen Gesprächen flüchten oder aus der Arbeit herausflüchten oder aus unserem Alltag herausflüchten, aus Familien herausflüchten. Fluchttendenzen kann man nicht nur in diesem großen Bereich der Flüchtlinge sehen, sondern auch bei uns in unseren Familien, in unseren Gemeinschaften. Mit diesem Impuls verabschiede ich mich für heute. Einen gesegneten Tag.
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1: Richtig schön sonnig heute Morgen schon bei euch in Günzburg. 15 Grad, 14 in Ellwangen und auch ein paar mehr Wölkchen über Ravensburg bei 16 Grad. Ja, die letzten Wolken, die verziehen sich dann auch noch. Dann wird's sehr sonnig heute, nur ganz vereinzelt sind ein paar Tropfen oder am Nachmittag ein oder anderen Gewitter möglich. Ansonsten bleibt's wirklich überwiegend trocken und schwülwarm wird's bei bis zu 31 Grad.
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16: Um 6:30 Uhr, guten Morgen. Titelverteidiger Argentinien steht erneut im Endspiel der Fußball-WM, gewann 2:1 gegen England. Und damit hat Messi das Duell der Superstars gegen Harry Kane für sich entschieden und jetzt die Chance, am Sonntag seinen zweiten WM-Titel zu holen. Radio 7-Reporter Thomas Thunfeld, was bedeutet das denn für Messi und woher nimmt er mit 39 die unglaubliche Energie?
17: Unglaublich, das trifft es wirklich für Messi. Der Mann ist tatsächlich ein Phänomen, den ein unglaublicher Titelhunger antreibt, Titel für sein Land zu gewinnen. Und sollte er wirklich mit seiner Mannschaft am Sonntag den Weltmeistertitel verteidigen, dann hätte er sogar den großen Diego Maradona übertroffen und wäre dann in Argentinien endgültig unsterblich.
16: Währenddessen gibt es neue Enthüllungen zum deutschen WM aus. Der Spiegel hat mit Insidern gesprochen, die von vielen Problemen und Schwierigkeiten im Team berichten. Generell sei jeder in der Mannschaft zu sehr mit sich selbst beschäftigt gewesen. Außerdem werfen sie Nagelsmann vor, er habe Spieler hingehalten oder sie ignoriert. Nach Nagelsmann Rücktritt soll nun Jürgen Klopp neuer deutscher Bundestrainer werden.
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16: Weil in einem ICE von Sylt nach Berlin das Klopapier ausging, legte der Zug bei Hamburg einen außerplanmäßigen Stopp ein. Der Zugchef kaufte kurzerhand selbst Nachschub im Supermarkt und das Video, in dem er mit 3 Packungen Toilettenpapier die Treppen zum Gleis hochhastet, geht jetzt auf Instagram viral. Und wir haben noch eine Meldung in eigener Sache. 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
1: Wuhu, danke.
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1: Da ist gerade nichts los. Die gute Nachricht kommt alle gut an. Achtet aber auf den neuesten Blitzer in Beutelreusch. In der Ortsdurchfahrt steht er bei der Bushaltestelle Richtung Steinberg im 70er-Bereich. Alle anderen gibt's auf radio7.de.
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1: Hände hoch, wer liebt Kartoffelpuffer?
2: Ja.
1: Wem die allerdings immer zu viel Arbeit machen, gibt's Lindas Lifehacks. In einer Viertelstunde geht super schnell und so einfach, das würdest selbst du hinbekommen, Gaby.
2: Das jetzt heißen.
1: Genau das. Dort, jetzt bitte den Platz frei halten. Ja, am Frühstückstisch für Alex Warren, zauberhafter Typ mit zauberhaften Hits. Ja, ganz groß gerade am Start mit Fever Dream.
2: Einen schönen
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0: wunderschönen Donnerstag um 6.39 Uhr.
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0: Guten Morgen geht raus nach Aalen zu Marc. Hallo, grüß dich.
2: Guten Morgen.
3: Hallo, guten Morgen.
0: So Marc, wie geht's dir heute Morgen?
3: Ja, ein bisschen erkältet, aber machen wir das Beste draus.
0: Trotz Sommerkrippe rockst du jetzt einen auf, denn es geht ja schließlich um 500 Euro und unsere Trillerpfeife. Und dafür bekommst du einen Buchstaben. Das ist das R wie Rache.
3: Jawohl.
0: Und für dich gilt's nach wie vor, 8 richtige unseren Highscore zu toppen.
3: Dann leg mal los.
0: Tier.
3: B.
0: Kleidungsstück.
3: Regenhose.
0: Biermarke.
3: Regensburger.
0: Stadt.
3: Regensburg.
0: Frauenname.
3: Regina.
0: Ein Gartenwerkzeug.
3: Rechen.
0: Musikgenre.
3: Reggae.
0: Gemüse.
3: Rucola.
0: Der Rucola war leider zu spät.
2: Ach,
0: hast du gut gemacht, lieber Marc. Trotz Erkältung. Und kommst insgesamt auf 7 richtige.
3: Scheiße.
0: Danke dir fürs Mitmachen, auch wenn es knapp nicht reicht. Und noch gute Besserung natürlich.
3: Vielen lieben Dank und eine schöne Woche noch.
0: Und jetzt seid ihr dran. Nächster Versuch in 2 Stunden.
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0: Mit denen läuft die Küchenparty heute Morgen. Die Black Eyed Peas beim Radio 7 Morgen-Team um 6.48 Uhr am Donnerstag.
1: Guten Morgen.
0: Und apropos Küchenparty, ich habe nur ein Wort, ja, und euch läuft direkt das Wasser im Mund zusammen. Kartoffelpuffer. Mm. Ja, genau diese Reaktion wollte ich. Und ab sofort machen die, das ist das Tolle, auch gar keine Arbeit mehr.
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0: Vergesst Kartoffeln kochen, raspeln, auspressen. Geht einfach in den Supermarkt und holt euch einen Halb-Halb-Kloßteig, ja, aus rohen und gekochten Kartoffeln. Mischen, Kugeln formen und ab damit in die Pfanne. That's it. Dann schafft das sogar der Gebi und kann mal seine Familie überraschen.
1: Aber verrat's keinem, okay?
0: Ja, ich hoffe, ihr habt das jetzt gehört. So, das direkt mal auf Einkaufszettel schreiben und dann ganz laut aufdrehen. Denn es lohnt sich, ganz neu bei uns, ganz großartig, in Tampa City hier auf Radio 7 mit Self-Aware.

0: Jawohl, gleich 7:05 am Donnerstag. Hier ist das Radio 7 Morgen-Team. Und gleich bringen wir mal die Mummies ja zum Kreischen mit Take That. Außerdem unsere Stadionhelden mit dabei. Coldplay mit einem ihrer wirklich allergrößten Hits, Sky Full of Stars. Und noch mehr Musik nur im Radio 7 Hitzima. 30 Minuten am Stück, immer tagsüber ab 5:30.
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0: Die Sonne lacht bei euch in Heidenheim. 16 Grad dazu, 18 Grad Lindau und teils sonnig, ein paar Wolken auch. Und in Sigmaringen sind es 15 Grad, auch hier ein bisschen Sonne, ein bisschen Wolken. Später verziehen sich dann auch die Wolken, dann ist es eigentlich überwiegend wirklich sehr sonnig. Schwül warm wird es bei 28 bis 31 Grad. Heute allerdings wirklich meistens trocken, kommt nur vereinzelt vielleicht noch ein paar Tropfen darunter. Erst richtig viel, dann morgen wieder.
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12: Um 7 Uhr. Guten Morgen. Titelverteidiger Argentinien steht erneut im Endspiel der Fußball-WM. Obwohl England bis zur 85. Minute geführt hatte, drehten die Argentinier das Spiel in den letzten Minuten komplett, schossen 2 Tore innerhalb von 7 Minuten. Damit heißt das Finale am Sonntag Spanien-Argentinien. Unwetter in Teilen Baden-Württembergs haben wieder zu zahlreichen Feuerwehreinsätzen geführt. In der Bodenseeregion mussten die Einsatzkräfte vor allem wegen umgestürzter Bäume ausrücken. Starkregen, Hagel und Unwetter machen vielen Hausbesitzern Sorge. Doch ein Blick auf die Elementarschadenversicherung zeigt, Baden-Württemberg steht bundesweit an der Spitze. 94% der Wohngebäude sind hier gegen Unwetterschäden versichert. In Bayern sind es nur 45%.
13: Grund für die gute Quote in Baden-Württemberg ist eine historische Besonderheit. Bis Mitte der 90er Jahre gab es hier eine gesetzliche Versicherungspflicht. Die wirkt bis heute nach. Ministerpräsident Özdemir setzt sich zusammen mit den anderen Regierungschefs jetzt für eine bundesweite Pflichtversicherung ein. Schwarz-Rot hatte das schon im Koalitionsvertrag vereinbart. Jetzt soll es endlich kommen. Andreas Panthöfer, Nachrichtenredaktion.
12: Die Krise der Autoindustrie und ein Boom bei der Luftfahrt bringen Recaro in Schwäbisch Hall einen Boom. Die Auftragsbücher beim Hersteller von Flugzeugsitzen sind voll. Recaro findet wieder leichte Fachkräfte und freie Kapazitäten bei Zulieferern. Das Unternehmen hat in Schwäbisch Hall rund 1300 Beschäftigte. 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
0: Aufgepasst auf der B492 Ehingen-Blaubeuren zwischen Großalmendingen und dem Abzweig nach Schmiechen. Ist ein Unfall passiert, deshalb ist die Strecke hier komplett in beide Richtungen gesperrt. Fahrt da weiträumig außenrum. Und der neueste Blitzer kommt aus Schwäbisch Gmünd. In der Buchstraße steht er, ein Caddy, und zwar im 40er-Bereich. Alle anderen auf radio7.de. Gute Fahrt.
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0: Am Wochenende, da findet in Stockach eine ganz verrückte Versteigerung statt, ja, mit Dingen aus den Asservatenkammern, so von Polizei, Zoll und Staatsanwaltschaft. Und da muss man natürlich sofort an so Dinge wie Drogen, Waffen, Schmuggelware denken. Das stimmt aber gar nicht, ja, das sind eher so banale, verrückte Sachen drin wie Nasenhaarschneider.
14: Das ist wirklich überraschend.
0: Also da müssen wir wirklich mal drüber sprechen, um 7:45. Und schon vorher haben wir für euch Senkrechtstarterin Tiffany Harris. Die hat schon richtig große Songs, ja, für DJ Alle Farben zum Beispiel oder Tokyo Hotel geschrieben. Und jetzt singt sie auch selbst. Wirklich genial. Ganz gute Nummer. Vertigo haben wir gleich für euch. Und den Startschuss in den Donnerstag gibt Somba mit seinem Top-10-Hit.
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0: Guten Morgen, schönen Donnerstag um 7:08 mit dem Radio 7 Morgen Team hier. Und sagt mal, was habt ihr so auf dem Kerbholz? Was quälten euch ja, und euer Gewissen? Ja, dann ab mit euch auf den Radio 7 Beichtstuhl.
1: Ja, einfach mal drüber reden, das fühlt sich dann gleich viel besser an.
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0: Neuer Tag, neue Sünde. Heute von Lisa, 24, aus Weingarten. Lisa schreibt, es ist mir peinlich, ich tue es aber immer wieder. Meine Mama ruft an, ja, auf dem Handy und ich denke so, gehe ich jetzt ran oder nicht? Und dann habe ich oft zu dem Zeitpunkt 1000 andere Dinge zu tun und drücke den Anruf einfach weg. Ja, und wenn wir wieder telefonieren, sage ich, mein Handy-Akku war leer oder so. Sorry, Mami, ich gebe mir künftig mehr Mühe.
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0: Es ist genau 7:15 Uhr. Euch einen schönen Donnerstagmorgen mit dem Radio 7 Morgen-Team. Hier sind Linda und Gebi für euch.
1: Schönen guten Morgen. Und der liebe Thomas Tuchel, der sitzt wohl immer noch so mit offenem Mund in der Kabine. Mann, Mann, Mann, hey, bis kurz vor Schluss haben die Engländer 1-0 im WM-Halbfinale gegen Argentinien geführt und dann noch 1-2 verloren. Das ist wie, wenn ihr euch beim Frühstück jetzt gerade das Marmeladenbrot geschmiert habt, gerade so reinbeißen wollt und dann schnappt euch noch einer weg. Genau so ist es.
0: Was für ein Vergleich. Ja. Also ein WM-Finale mit sowas zu, oder den Einzug dahin mit einem Marmeladenbrot zu vergleichen.
1: Wenn es ums Essen geht, finde ich das, muss ich sagen.
0: Aber auf jeden Fall war es das, ne, mit den Halbfinalis. Halbfinals, die sind jetzt vorbei.
1: Halbfinale.
0: Das ist, merkt ihr das? Das ist oft gar nicht so leicht, ja, mit der Mehrzahl von Wörtern, vor allem wenn die gar keine eindeutige Mehrzahl haben. Und weil das so viel Spaß macht, sich da welche auszudenken, machen wir das heute. Passend zum Sommer jetzt übrigens die Mehrzahl von Aperol.
2: Aperöler?
3: Aperolika?
4: Aperolladen? Aperoller?
2: Aperölchen?
4: Aperoli.
2: Aperolis.
5: Bin mir ziemlich sicher, Aperolen.
6: Eine Flasche, zwei Flaschen, Kanister, Aperol.
1: Gleich so viel. Wobei, schön finde ich ja Aperolika. Das klingt wie legales Doping.
0: Aber erst im Feierabend, bitte. Jetzt, ja. Jetzt starten wir natürlich alkoholfrei in den Arbeitstag. Und unser Doping heißt Tiffany Harris. Ganz neu hier auf Radio 7 mit Vertigo um 7:16 Uhr.

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1: Es ist Donnerstag. Hier ist das Radio 7 Morgen, Team 7.26 Uhr genau.
2: Guten Morgen.
1: Sagt mal, was würdet ihr so in Asservatenkammern von Polizei, Zoll und Staatsanwaltschaft vermuten? Wahrscheinlich so gefährliche Sachen, ne?
2: Ja.
1: Aber bestimmt keinen Nasenhaarschneider oder einen völlig kaputten Wohnwagen. Am Wochenende, da findet in Stockach eine wirklich sehr verrückte Auktion und Versteigerung statt. Und darüber müssen wir sprechen um 7:45. Außerdem heißt es gleich Good Vibes Only mit Felix Jehn. Wir haben für viele den echt hottesten Sänger gerade am Start, Teddy Swims. Also die Stimme ja und der Sound ist schon sehr besonders und sehr einzigartig. Sexy. Mr. Know-It-All mit dabei. Und unser Elektropop-Mädel aus dem Bayerischen Wald, die liebe Leonie. Für mehr Musik, mehr Abwechslung auf Radio 7.
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1: So, die letzten Wolken am Himmel, die verziehen sich langsam. Dann scheint richtig schön auch bei euch die Sonne. Aktuell ist es schon sonnig bei 16 Grad in Riedlingen, 15 in Villingen, Schwenningen und 19 bei euch in Friedrichshafen. Heute wird es ganz schön schwül heiß, ja. 28 bis 31 Grad sind da drin. Aber Schauer und Gewitter sind wirklich die Ausnahme. Erst morgen, da kann es wieder nass werden.
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2: Um 7:30. Guten Morgen. Titelverteidiger Argentinien steht erneut im Endspiel der Fußball-WM, gewann 2:1 gegen England. Den Sieg feierte die Nationalmannschaft mit einem umstrittenen Plakat. Las Malvinas son Argentinas. Die Falklandinseln sind argentinisch. Zwischen Großbritannien und Argentinien besteht ein jahrhundertealter Streit um die Inselgruppe im Atlantik. Die Argentinier betrachten sie als ihr rechtmäßiges Erbe aus der Kolonialzeit. Großbritannien besetzte die Inseln jedoch dauerhaft. Der Streit eskalierte 1982 im Falklandkrieg. Die Niederlage kränkt viele Argentinier bis heute. Der Deutsche Städtetag ruft zu einem bewussten Umgang mit Wasser auf. Wasser sei keine unbegrenzte Ressource mehr, so Hauptgeschäftsführer Schuchart im Interview mit der Funke Mediengruppe. Die heißen Sommer der letzten Jahre hätten gezeigt, dass es auch in Deutschland saisonal und regional zu Wasserknappheit kommen könne. Für die Entschärfung zweier Weltkriegsbomben wird in Neu-Ulm heute Abend ein Gewerbegebiet mit rund 30 Betrieben evakuiert. Auch das Daimler-Basswerk ist betroffen. Einen Kilometer um die Fundstelle darf sich ab 19 Uhr niemand mehr aufhalten. Auch die B10 zwischen Neu-Ulm und Burlafingen wird dann gesperrt sein. 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
1: Eine Viertelstunde länger braucht ihr gerade auf der A7 Füssenreute Richtung Ulm zwischen Illertissen und dem Dreikittistätten, nämlich 3 Kilometer Stau. Und auf der B492 Ehingen-Blaubeuren Vollsperrung nach einem Unfall. Zwischen Großalmendingen und dem Abzweig nach Schmiechen fahrt ihr weiträumig außenrum. Der neueste Blitzer steht in Birkenhardt in der Schulstraße gegenüber der Bushaltestelle. Alle anderen auf radio7.de. Kommt gut an.
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1: Lieber Gebi, liebe Pappis, wir wissen, ihr seid ja gerne mal ein bisschen peinlich.
13: Na?
1: Ja, aber muss das bitte auch im Sommerurlaub sein? Lasst doch eure Kids einfach mal in Ruhe, ja, in Ruhe die Ferien genießen.
13: Ja, ja.
1: Also, wie es nicht geht, das hört ihr in unserer Comedy, die Welt in 30 Sekunden, in 7 Minuten.
13: Das wird ja super.
1: Das wird's auf jeden Fall, das ist Fremdschämalarm angesagt.
13: Okay.
1: Vorher aber erstmal Leonie, zu der alle abgehen, jung und alt. Das ist garantiert und das ist garantiert auch nicht peinlich. Viel Spaß euch und mit ihr einen schönen Donnerstag. Don't worry.
13: Guten Morgen.
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0: zusammen. Um 7.40 Uhr hier ist das Radio 7 Morgen-Team.
1: Schönen guten Morgen.
0: Die Kids können es kaum erwarten, die zählen schon die Tage, ja. Sommerferien-Countdown, nur noch 2 Wochen. Dann geht's für viele juhu in den Urlaub, juhu mit den Eltern und juhu, dann ist Fremdschämalarm wieder angesagt.
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3: Wenn du als Papa dein großes, fast schon erwachsenes Kind im Club, am Pool, an der Liege ein bisschen provozieren willst, sage zunächst Dinge, die für Teenies viel zu kindlich sind.
4: Ja, fein hast du dein Eis gegessen, Finn. Jetzt komm, gib mir mal das Taschentuch. Der Papi wischt dir kurz mal das Geklecker aus dem Gesicht.
3: Wenn dein Kind neue Urlaubsbekanntschaften gemacht hat, sprich vor den neuen Freunden entweder sehr altmodisch.
4: Na, Champ, geht's nachher noch in die Diskothek? Schöne flotte Sohle aufs Parkett legen?
3: Oder möchte gern jugendlich. Das funktioniert auch.
4: Ey Bro, der Spot hier ist anders wild, oder? Boah, gottlos kalt der Pool, Digga. Komplett insane.
3: Spätestens jetzt zieht dein Kind mit den neuen Freunden entsetzt und angewidert ab und du musst nur noch hinterherrufen.
4: Jo, bis später, Silje. Tschö mit Ö. San Francisco.
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0: irritieren lassen. Ja, es ist schon Donnerstagmorgen. Melanie Fiona beim Radio 7 Morgen Team um 7.47 Uhr. Hier sind Linda und Gebi für euch.
1: Guten Morgen.
0: So, und vom Monday und Donnerstag kommen wir jetzt auf Samstag. Mhm. Übermorgen, da findet in Stockach am Bodensee eine wirklich verrückte Auktion statt. Ja, ausschließlich mit Gegenständen aus Asservatenkammern. Und wir alle können da mitbieten.
1: Asservatenkammern, ne? Das kennt ihr, da werden so beschlagnahmte Beweismittel aus Ermittlungsverfahren und Diebesgut gelagert. Mhm. Auch von Insolvenzverwaltern oder Nachlasspflegern. Und da denkt man ja sofort, oh klasse, da kannst du so Drogenschmuck, Pistolen ersteigern, das schaue ich mir mal an. Ich habe mir die Liste mal angeguckt. Das sind schon lauter verrückte Dinge dabei, aber nicht nur Pistolen.
0: Ja, also andere. Heike, ihr organisiert ja die Versteigerung. Das ist ja schon wie so eine große Wundertüte dann auch für euch, oder?
2: Das ist eine ganz, ganz super spannende Sache. Wir wissen nie, was wir für Artikel bekommen. Und manchmal haben wir uns schon überlegt, das kann unmöglich irgendjemand wollen und du liegst grundsätzlich falsch damit.
1: So, Heike, da kommen wir jetzt mal gleich zu einem Punkt. Ich sehe für 10 Euro zum Beispiel einen Mini-Haarentferner braun. Das wäre sowas, wo ich sage, wow, da interessiert einen ja schon, wo kommt das her?
0: Wer hat es schon benutzt?
1: Wer hat es benutzt?
2: Also sowas ist unbenutzt, um Gottes Willen.
1: Okay.
2: Das ist unbenutzt.
1: Ja, ich sehe auch eine Kiste voll Putzutensilien zum Beispiel im Wert von 50 Euro hier mal so angegeben. Ich muss keine Sorge haben, weil das jetzt aus der Asservatenkammer kommt, dass da irgendwelche Tatorte damit gereinigt wurden oder so.
2: Nein.
0: Nein. Aber die Vorstellung, ja? Ist aber wirklich Wahnsinn. Heike, habt ihr dann irgendwie auch so das Verrückteste, das ihr jemals versteigert habt? Ist euch da irgendwas ja im Gedanken geblieben, wo ihr auch dachtet, so das werdet ihr nie los?
2: Es war ein schrottreifer Wohnwagen. Mhm. Ein absolut schrottreifer Wohnwagen, der am Ende für 5 Euro über den Tisch ging.
1: Oh.
2: Ja. Mein Mann als Auktionator hat große Mühe damit gehabt. Er hat dann auch Blumentöpfe dazu versprochen. Er ging für 5 Euro nebst Blumentopf an den Fenstern.
0: Oh, herrlich, schön. Aber wenn man einen großen Garten hat, ja auch eine sehr schöne Gartendeko,
1: super,
0: ne?
1: Mhm.
0: Am Samstag um 11 geht's los bei der Firma Erwoll in Stockach und jeder kann mitbieten.
1: Ja, und ich sehe es doch ganz genau da bei euch vom Badespiegel. Den Haartrimmer könnte der ein oder andere durchaus gebrauchen. Also bietet da mal mit.
0: Ja. Oder jetzt selber schnell noch trimmen. Ne? So ganz neuer Mucki hier auf Radio 7 von Teddy Swims. Großartig. Mr. Noel.

0: So klingt das bei vielen um die Uhrzeit. Ist ja schließlich erst 7.56 Uhr am Donnerstag. Hier ist das Radio 7 Morgen Intim mit Linda und Gibi. Genau, und ihr könnt gleich im Takt weiter gähnen, und zwar zu unseren Punkrockern von Green Day. Da geht's gleich emotional zu, ja, mit Wake Me Up When September Ends. Außerdem gibt's Powerpop, dann kommen wir vielleicht aus dem Gähnen auch mal raus, von David Guetta und Sia. Und wir machen euren Tag noch besser, denn bei uns gibt's rund um die Uhr mehr Musik, vor allem im Radio 7 mit Zima tags immer aber halb 30 Minuten dann am Stück.
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2: Ja, stellenweise heute Morgen noch ein bisschen bedeckt oder bewölkt. Ja, schon richtig sonnig auch. In Karlsheim 18 Grad und auch in Leutkirch 16 Grad. 18 Grad dazu in Ulm. Und wenn dann auch bei euch die letzten Wolken weg sind, wird es eigentlich wirklich sehr sonnig heute den ganzen Tag über bei schwülwarmen 28 bis 31 Grad. Heute so gut wie keine Schauer und Gewitter mehr. Erst morgen wieder. Da kann es dann wieder nass werden.
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3: Um 8 Uhr. Guten Morgen. Unwetter in Teilen Baden-Württembergs haben zu zahlreichen Feuerwehreinsätzen geführt. In der Bodenseeregion mussten die Einsatzkräfte vor allem wegen umgestürzter Bäume ausrücken. In Kressbronn stürzte auf einem Campingplatz ein Baum auf ein Wohnmobil. Verletzt wurde niemand. Diese Unwetter machen vielen Hausbesitzern gerade Angst. Und die Frage ist, zahlt die Versicherung, wenn euer Haus unter Wasser steht? In Baden-Württemberg für die allermeisten ja. 94% der Wohngebäude sind hier gegen Elementarschäden versichert. Das ist bundesweiter Spitzenwert. In Bayern sind es nur 45%. Grund für die gute Bavü-Quote ist eine historische Besonderheit. Bis Mitte der 90er gab es hier eine Versicherungspflicht. Die Landesregierung setzt sich jetzt für eine bundesweite Pflicht ein. Die Bundesregierung hatte das im Koalitionsvertrag versprochen, bisher aber nicht umgesetzt. Titelverteidiger Argentinien steht erneut im Endspiel der Fußball-WM. Obwohl England bis zur 85. Minute geführt hatte, drehten die Argentinier das Spiel in den letzten Minuten komplett, schossen zwei Tore innerhalb von nur 7 Minuten. Damit heißt das Finale am Sonntag Spanien-Argentinien.
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3: Ein Bahnmitarbeiter wird gerade im Netz gefeiert, weil in einem ICE von Sylt nach Berlin das Klopapier ausging, legte der Zug bei Hamburg einen außerplanmäßigen Stopp ein. Der Zugchef kaufte kurzerhand selbst Nachschub im Supermarkt. Das Video, in dem er mit 3 Packungen Toilettenpapier die Treppen zum Gleis hochhastet, geht jetzt auf Instagram viral. Und zum Schluss noch eine Meldung in eigener Sache. 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
4: Danke.
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2: Vollsperrung gibt's und zwar auf der B492 Ehingen-Blaubeuren zwischen Großalmendingen und dem Obzweig nach Schmiechen nach einem Unfall. Fahrt ihr weiter um mich außen rum. Und im Kreis Neu-Ulm zwischen dem Abzweig nach Thal und Senden in beiden Richtungen ist die Ampelanlage außer Betrieb. Die Polizei regelt hier den Verkehr, da staut sich's. Außerdem der neueste Blitzer in Friedberg bei Bad Saulgau in der Steigstraße im 30er Bereich. Alle anderen auf radio7.de. Kommt gut an.
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2: Jawohl, ja, das sind wir.
4: Ja, und woran merkst du, dass du langsam älter wirst? Daran, dass du deinen Schlüssel in den Kühlschrank legst und dann, wenn du dringend los musst, nicht mehr findest. Genau das ist mir heute früh tatsächlich passiert. Also falls ihr euren auch vermisst, sucht einfach mal neben der Butter. Vielleicht liegt der da.
2: Aber warum?
4: Ich habe wohl mein Feschbar rausgeholt, da meinen Schlüssel schon in der Hand gehabt und da reingelegt und wieder zugemacht.
2: Ich glaube, du bist der Einzige, dem sowas passiert.
4: Vielleicht auch das.
2: Ist so. Mann, oh Mann, oh Mann. Also damit das, wir sorgen auf jeden Fall mal vor, damit das gar nicht erst so weit kommt mit Power. Von Turn the Lights auf Kato mit dabei. Eine riesen Feiernummer gleich für euch. Und unser schönstes Guten Morgen-Kompliment kommt jetzt von David Guetta und Sia, Beautiful People.
4: Schönen Donnerstag.
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0: Minuten nach 8 am Donnerstag. Hier ist Radio 7.
1: Guten Morgen.
0: Und wir hoffen, ihr seid ready, ja? Ready für eure tägliche Dosis Quatsch.
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3: Mascht?
4: Guten Tag, Herr Mascht. Mein Name ist Lackmann von der Spieß-Hecker GmbH, Abteilung Seminargestaltung.
3: Ja?
4: Ja, Sie nehmen ja teil am Unternehmerseminar Andalusien.
3: Ja?
4: Ja, ich hätte Ihnen dann noch eine Änderung mitzuteilen, wenn Sie sich das bitte notieren wollen.
3: Ja.
4: Ja, also am Freitag, da haben wir in letzter Sekunde den besten Airbrush-Künstler von Spanien, den Pepe Rodrillo, verpflichten können.
3: Ja.
4: Für einen Airbrush-Workshop.
3: Ja.
4: Ja, das ist also eine weltweite Koryphäe auf dem Gebiet. Und das beginnt um 14 Uhr an der Technischen Universität in Sevilla.
3: Ja.
4: Da müssen Sie aber ein Werkteil mitbringen.
3: Was muss ich da mitbringen?
4: Also ein Kotflügel oder eine Motorhaube oder ein Motorradtank oder sowas.
3: Und wie soll ich das mitnehmen?
4: Ja, mit dem Flieger. Sie kommen ja mit dem Flieger.
3: Dann fragen Sie mir jetzt was.
4: Ja, noch besser wäre natürlich eine Motorhaube.
3: Ah nein, das kann ich mitnehmen. Ich weiß gar nicht, wie ich es transportieren soll.
4: Ja, machen Sie es wie die anderen. Die sägen dort in 4 Teile, schrauben Scharniere und einen Henkel dran, dann können Sie das Handgepäck mitnehmen.
3: Wir haben ja schon Probleme, mit dem ganzen Zeug nach Köln zu fahren, auf den Flieger und dann eine Haufe Gepäck mitnehmen.
4: Ja, so viel Gepäck brauchen Sie ja nicht für 3 Tage.
3: Aber meine Freundin ist auch noch dabei.
4: Ach, die ist auch noch dabei.
3: Ja.
4: Ja, wenn Sie lieber die zu Hause lassen.
3: Und Kotflügel mitnehmen.
4: Ja.
3: Aber so ein, okay, gute Idee.
4: Also jetzt sagen wir mal so, also entweder ein Kotflügel mitnehmen oder die Freundin zu Hause lassen oder einen Aufpreis bezahlen. Was wäre Ihnen denn lieber?
3: Ich weiß nicht, was ich mitnehmen soll, ein Kotflügel oder irgendwas.
4: Okay, dann schreiben wir einen Kotflügel drauf, ja?
3: Also schreiben Sie halt mal einen Kotflügel
4: drauf. Sie bringen einen Kotflügel mit.
3: Ja.
4: Wenn sich noch etwas verändern sollte,
3: ja.
4: dann hören Sie das im Radio.
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0: Jawohl. Mit guter Laune geht's in den Donnerstag, 8.19 Uhr. Genau, hier ist das Radio 7 Morgenteam mit Linda.
1: Und Gebi, guten
0: genau,
1: Morgen.
0: Genau, unser fragwürdiges WM-Orakel. So taufe ich dich jetzt.
1: Los hier.
0: Wir halten mal fest, ihr habt es vielleicht in der Sendung auch gehört, die letzten Tage. Gebi, also du hast mir versprochen, wenn Frankreich das Halbfinale bei der WM gewinnt, kriege ich ein Croissant.
2: Das stimmt, ja.
0: Was ist passiert?
2: Nee, gut, kein Croissant. Frankreich hat verloren.
0: So, dann hast du mir gestern außerdem in Full English Breakfast versprochen, ja, wenn England die Argentinier raushaut. Und was ist gestern Abend passiert?
2: England ist Geschichte, die sind raus.
0: Genau.
2: Ich verstehe langsam.
0: Eine 100%ige Quote, andersrum. Ja? Und deshalb verrat uns doch mal bitte, was du mir dann am Montag mitbringen möchtest, damit wir wissen, wer wirklich Weltmeister wird. Ja. Paella oder Empanadas?
2: Also da sage ich dir ganz ehrlich, da bringe ich einfach zwei Gänge mit. Paella und Empanadas, denn ich möchte ehrlich gesagt, dass weder Spanien noch Argentinien Weltmeister wird. Für mich ist diese Weltmeisterschaft einfach beendet.
0: Bist du traurig?
2: Nee.

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1: Radio 7 hier und ich habe mal eine Frage an euch. Wer liebt denn auch Kartoffelpuffer?
2: Schon viele, oder?
1: Auf jeden Fall. Mhm. Da gibt es aber auch noch ganz viele, denen das immer viel zu viel Arbeit ist. Zum Glück gibt es da Lindas Lifehacks um kurz nach 9. Da geht das so schnell und einfach, da würde das selbst derjenige mit zwei linken Fingern hinbekommen.
2: Guck nicht so.
1: Außerdem haben wir gleich für euch beim Radio 7 Morgenteam One Republic, ja, die mit der Lizenz für ultimative Love Songs. So schön, ja, zum Dahinschmelzen. Die neue Nummer Need Your Love, die gibt's gleich. Außerdem macht alle Farben Stimmung und noch mehr Musik, mehr Abwechslung bei uns mit unserem Schmirgelpapier mit Miley Cyrus.
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1: Ja, heute immer so ein Wechselbad von Sonne und Wolken. Mal mehr Sonne, mal mehr Wolken. Aktuell viel Sonne bei 19 Grad in Biberach und Konstanz. 18 sind sie in Geislingen und auch wenn es mal mehr Wolken hat, es wird sehr warm heute, 28 bis 31 Grad, dazu auch sehr unangenehm schwül. Deshalb denkt bitte an den Radio 7 Rückbank-Check. Ja, wenn ihr aussteigt, steigen alle aus. Jeden Sommer passiert es wieder, dass vor allem Kinder und Hunde im Auto gelassen werden.
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12: Um 8:30 Uhr, guten Morgen. Titelverteidiger Argentinien steht erneut im Endspiel der Fußball-WM, gewann 2:1 gegen England. Und damit hat Messi das Duell der Superstars gegen Harry Kane für sich entschieden und jetzt die Chance, am Sonntag seinen 2. WM-Titel zu holen. Radio 7-Reporter Thomas Thonfeld, man fragt sich ja, woher nimmt Messi mit 39 diese unglaubliche Energie?
13: Unglaublich, das trifft es wirklich für Messi. Der Mann ist tatsächlich ein Phänomen, den ein unglaublicher Titelhunger antreibt, Titel für sein Land zu gewinnen. Und sollte er wirklich mit seiner Mannschaft am Sonntag den Weltmeistertitel verteidigen, dann hätte er sogar den großen Diego Maradona übertroffen und wäre dann in Argentinien endgültig unsterblich.
12: Währenddessen gibt es neue Enthüllungen zum deutschen WM aus. Der Spiegel hat mit Insidern gesprochen, die von vielen Problemen und Schwierigkeiten im Team berichten. Generell sei jeder in der Mannschaft zu sehr mit sich selbst beschäftigt gewesen. Außerdem werfen sie Nagelsmann vor, er habe Spieler hingehalten oder sie ignoriert. Nach Nagelsmann Rücktritt soll nun Jürgen Klopp neuer deutscher Bundestrainer werden. Der Deutsche Städtetag ruft zu einem bewussten Umgang mit Wasser auf. Wasser sei keine unbegrenzte Ressource mehr, so Hauptgeschäftsführer Schuchart im Interview mit der Funke Mediengruppe. Die heißen Sommer der letzten Jahre hätten gezeigt, dass es auch in Deutschland saisonal und regional zu Wasserknappheit kommen könne. 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
1: Kommt nach wie vor zu Behinderungen auf der B492 Ehingen-Blaubeuren. Zwischen Großalmendingen und dem Abzweig nach Schmiechen. Nach einem Unfall heute Morgen Vollsperrung. Fahrt hier weiträumig außenrum am besten. Und der neueste Blitzer in Schwäbisch Gmünd in der Gutenbergstraße im 30er-Bereich. Alle anderen auf radio7.de. Kommt gut an.
11: 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Ah,
1: habt ihr auch was auf dem Kerbholz? Ja, dann seid ihr bei uns richtig. Im Radio 7 Beichtstuhl, ne, da könnt ihr euer schlechtes Gewissen erleichtern. In der Viertelstunde geht's um Mami. Ja, und um Mamis Anrufe, die ignoriert werden.
13: Kennen wir alle.
1: Nee.
13: Also ja.
1: Ja, und weil es jetzt schon wieder viel zu spät ist, ja, gestern und heute und ach Gott, wir brauchen eine Energiespritze, glaube ich, und die liefert jetzt alle Farben für euch mit Baby Goodbye.
13: Guten Morgen.
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0: Aktuell ist es 8.40 Uhr. Ihr wisst, was das bedeutet.
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0: 500 Euro und eine Trillerpfeife warten auf den Wochenchamp. Vielleicht wird es ja Jan aus Pfohlendorf im Kreis Sigmaringen. Guten Morgen, Jan.
2: Guten Morgen.
0: Du hast dich gerade in ein stilles Eckchen im Geschäft verzogen. Du bist schon am Arbeiten heute Morgen, weil du dir dachtest, ach ja, so ein Versuch ist es mal wert bei uns.
2: Richtig, genau.
0: Es gilt, 8 Richtige zu toppen und dafür bekommst du den Buchstaben Devi. Das schaffst du.
2: Okay, ich bin bereit.
0: Perfekt, dann geht's jetzt los mit den spannendsten 30 Sekunden deines Lebens. Stadt.
2: Duisburg.
0: Im Bad.
2: Weiter.
0: Schimpfwort.
2: Dumpfbacke.
0: Beruf.
2: Dachdeck.
0: Land.
2: Deutschland.
0: Was zum Essen.
2: Waffeln.
0: Musiker.
2: Weiter.
0: Automarke.
2: Daimler-Benz.
0: Comicfigur.
2: Donald Duck.
0: Der Donald Duck. Gerade so noch auf die letzte Sekunde mit dabei. Den bekommst du noch den Punkt und das macht dann am Ende gute 7 Punkte, lieber Jan.
2: Schade.
0: Ja, ganz knapp reicht's leider nicht für einen neuen Highscore.
2: Jawohl.
0: Die 8 halten sich schon ganz schön lange. Mal gucken, ob morgen am letzten Tag noch was geht.
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0: Jetzt kommt der gut in den Donnerstag. Es ist 8.48 Uhr. Hier ist das Radio 7 Morgen-Team mit Linda und Gebi.
1: Schönen guten Morgen.
0: Und habt ihr auch was auf dem Kerbholz? Quält euch auch manchmal so wegen einer bestimmten Sache euer Gewissen? Dann ab mit euch auf den Radio 7 Beichtstuhl.
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0: Neuer Tag, neue Sünde. Heute von Lisa, 24, aus Weingarten. Lisa schreibt, es ist mir peinlich, ich tue es aber immer wieder. Meine Mama ruft an, ja, auf dem Handy. Und ich denke so, gehe ich jetzt ran oder nicht? Und dann habe ich oft zu dem Zeitpunkt tausend andere Dinge zu tun und drücke den Anruf einfach weg. Ja, und wenn wir wieder telefonieren, sage ich, mein Handy-Akku war leer oder so. Sorry, Mami. Ich gebe mir künftig mehr Mühe.
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Musik. Ab sofort in der Radio 7 Playlist. One Republic, Need Your Love.

0: Radio 7 am Donnerstag, 8:04.
1: Guten Morgen.
0: Und der nächste Feierabend, der kommt bestimmt, das ist sicher. Und mit uns, ja, da vergeht die Zeit bis dahin auch wie im Flug. Mit dem Radio 7 Hitzima. 30 Minuten Hits am Stück heißt es immer ohne Unterbrechung, tagsüber ab 20:30. Und gleich schon nach den News, da haben wir mehr Musik von Tayo Cruz, der irgendwie so gefühlt seit den 2010ern in einer Party-Dauerschleife festhängt und einfach nicht müde wird. Aber absolute Knallernummer, wirklich Dynamite. Freuen wir uns drauf. Und Cheryl Cole gibt's auch mit Fight for this Love.
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0: Ja, die Wolken haben sich mittlerweile schon oft verzogen. Sehr sonnig dafür jetzt in Schwäbisch Gmünd. 22 Grad, 20 in Tuttlingen und 19 sind's in Wangen. Heute tagsüber eigentlich so gut wie gar keine Schauer und Gewitter mehr. Ein paar Wolken, aber harmlos. Und schwül warm wird's bei bis zu 31 Grad. Das heißt, bitte denke heute wieder an den Radio 7 Rückbankcheck. Ja, aussteigen heißt, alle steigen aus. Lass bitte niemals Babys, Kinder und Hunde im Auto zurück.
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14: Um 9 Uhr. Guten Morgen. Unwetter in Teilen Baden-Württembergs haben zu zahlreichen Feuerwehreinsätzen geführt. In der Bodenseeregion mussten die Einsatzkräfte vor allem wegen umgestürzter Bäume ausrücken. In Kressbronn stürzte auf einem Campingplatz ein Baum auf ein Wohnmobil. Verletzt wurde niemand. Diese Unwetter machen vielen Hausbesitzern gerade Angst. Und die Frage ist, zahlt die Versicherung, wenn euer Haus unter Wasser steht? In Baden-Württemberg für die allermeisten Ja, 94% der Wohngebäude sind hier gegen Elementarschäden versichert. Das ist bundesweiter Spitzenwert. In Bayern sind es nur 45%. Grund für die gute Bavü-Quote ist eine historische Besonderheit. Bis Mitte der 90er gab es hier eine Versicherungspflicht. Die Landesregierung setzt sich jetzt für eine bundesweite Pflicht ein. Die Bundesregierung hatte das im Koalitionsvertrag versprochen, bisher aber nicht umgesetzt. Titelverteidiger Argentinien steht erneut im Endspiel der Fußball-WM. Obwohl England bis zur 85. Minute geführt hatte, drehten die Argentinier das Spiel in den letzten Minuten komplett, schossen 2 Tore innerhalb von 7 Minuten. Damit heißt das Finale am Sonntag Spanien-Argentinien. Wegen der Hitzewelle haben die Getränkehersteller in Baden-Württemberg gute Geschäfte gemacht, vor allem mit Mineralwasser und Fruchtsaftschorlen. Aber jetzt schlagen sie Alarm, weil ihnen die Flaschen ausgehen. Wenn Kunden gleich mehrere Kisten Getränke kaufen, geben sie nicht einzelne Kisten mit Leergut zurück, sondern alle zusammen. Bei Bad Dürheimer Mineralbrunnen musste deshalb die Abfüllung von Süßgetränken wie Cola, Fanta und Sprite schon runtergefahren oder sogar ganz eingestellt werden. Die Hersteller bitten die Kunden, Leergut möglichst schnell zurückzugeben. 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
0: Ihr braucht gerade eine Viertelstunde länger auf der A96 Lindau-München zwischen Erkheim und Stetten. 2 Kilometer Stau. Dann B492 Ehingen-Blaubeuren. Nach wie vor Vollsperrung nach einem Unfall heute Morgen zwischen Groß-Almendingen, dort im Abzweig nach Schmiechen. Fahrt da weiträumig außenrum. Und dann Ravensburg auf der Schussentalbrücke ist stadteinwärts gerade ein Unfall passiert. Die ist noch nicht so richtig gesichert, die Unfallstelle. Achtung. Der neueste Blitzer auf der B33 zwischen Ittendorf und Stetten im 80er Bereich. Alle anderen auf radio7.de. Passt auf euch auf und kommt gut an.
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0: Am Donnerstag, hallo zusammen.
15: Jawohl, im Moment Schulendspurt vor den Sommerferien. Und da haben sich vorhin die Klassen 5J, 5D und 6C der jungen Realschule Ehingen und der Mädchenrealschule Obermaital gemeldet. Sind im Schulbus unterwegs. Liebe Grüße zurück, habt einen tollen Schultag.
0: Mhm. Und da bringen wir mal so ein bisschen Schwung, oder? In alle Busse heute Morgen im Radio 7 Land mit Tracula. Da steht ihr doch drauf, oder? Aktueller Playlist-Kracher, Tame Impala und Jenny gibt's gleich. Und los geht's mit, wissen wir, eurem absoluten Lieblingsidol, Super Taylor.
15: Schönen Donnerstag.
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0: Minuten nach 9. Hier ist Radio 7. Dann können wir uns direkt mal Zeit ums Mittag- oder Abendessen machen. Gedanken, ja. Ich sage nur ein Wort und schon läuft euch das Wasser im Mund zusammen. Kartoffelpuffer.
1: Nehme ich, ja.
0: Und ab sofort, Mensch, machen die auch gar nicht mehr viel Arbeit.
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0: Vergesst dieses ganze Kartoffeln, Kochen, Raspeln, Auspressen. Es geht viel einfacher. Geht in den Supermarkt und holt euch einen Halb-Halb-Kloßteig, ja, aus rohen und gekochten Kartoffeln. Mischen, Kugelform, ab damit in die Pfanne. Das schafft jeder und es schmeckt wirklich fast wie alles selbst gemacht. That's it, ja, das war's schon. Perfekt. Und dann? Wenn das steht, können wir uns jetzt ja mal an die Arbeit machen, wenn es denn sein muss. Ne?
1: Wenn es
0: mit Leonie und Jeezy auf Radio.

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0: Wir starten gemeinsam in den Donnerstag mit dem Radio 7 Morgen-Team hier, Linda und Gaby um 9.17 Uhr, genau.
1: Schönen guten Morgen.
0: Und ist euch das auch schon mal aufgefallen, von manchen Wörtern gibt es einfach keine eindeutige Mehrzahl. Wir haben es gemerkt, als wir über die WM gesprochen haben und über die beiden Halbfinals.
1: Halbfinales.
0: Mhm. Oft ist das eben echt nicht so einfach, wenn es da keine eindeutige Mehrzahl gibt. Und weil das so viel Spaß macht, haben wir uns einfach mal überlegt, Mensch, wie könnten denn so verschiedene Sachen heißen? Und passend zum Sommer machten wir das jetzt mit unserem Lieblings-Aperol.
2: Aperöler?
3: Aperolika?
4: Aperoladen?
5: Aperoller?
3: Aperölchen?
6: Aperoli.
3: Aperolis.
7: Bin mir ziemlich sicher, Aperolen.
8: Eine Flasche, zwei Flaschen, Kanister, Aperol.
1: Hauptsache viel davon und schön finde ich vor allem Aperolika. Das klingt wie legales Doping.
0: Ist auch erlaubt, allerdings erst am Feierabend, das ist ganz klar. Also erstmal was geschafft, natürlich alkoholfrei, ja, geht's in den Arbeitstag. Unser Doping ist dann lieber Musik. Hier sind Tame Impala und Jenny für euch auf Radio 7. Ganz neu mit Track Your Love.

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1: Hier ist das Radio 7 Morgen Team. Es ist 4 vor 10.
2: Guten halb Morgen. 10.
1: Am Donnerstag. Stimmt. Und gleich gibt's für euch Shakira und Burna Boy. Sonntag, ja, WM-Finale. Da sind ja mit dabei Spanien, Argentinien, ja, und die beiden. Und bevor die da live ihren WM-Hit performen, geben die bei uns alles mit Dai Dai. Außerdem mit dabei im Radio 7 Hits, immer gleich ein paar Elektrobeats von James Young und der Sommerhit vom letzten Jahr. Ab halb heißt wieder 30 Minuten Hits am Stück für euch.
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1: Sonnig bei euch, 22 Grad schon in Göppingen, 20 sind es in Neu-Ulm und Kempten. Und hier und da kann es mal noch ein paar Wolken geben, aber heute eigentlich tagsüber so gut wie keine Schauer und Gewitter. Schwül warm wird es bei 28 bis 31 Grad. Morgen, da kann dann wieder ordentlich was runterkommen.
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1: Es dauert nach wie vor auf der A96 Lindau-München zwischen Erkheim und Stetten eine Viertelstunde Zeitverlust, 2 Kilometer Stau. B33 Ravensburg-Konstanz zwischen der B30 Ravensburg-Süd und der Überleitung B30 Ravensburg. Ein Unfall und Behinderungen. Und die B492 Ingen-Blaubeuren ist nach wie vor zwischen Großalmendingen und dem Abzweig nach Schmiechen nach einem Unfall gesperrt. Fahrt hier weiträumig außenrum. Der neueste Blitzer steht in Pfuhl in der Kirchstraße in der 30er-Zone. Alle anderen auf Radio 7. Kommt gut an.
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0: Kurz vor 10, das Radio Morgenteam hier mit Linda und Gebi.
1: Schönen guten Morgen und es gibt unfassbar viele spannende Fakten rund um die Fußballweltmeisterschaft. Wir haben gelernt, Shakira war seit 2006 häufiger bei der Fußballweltmeisterschaft als Italien. Und jetzt lese ich gerade seit 1978 erstmals kein Bayern-Spieler in einem WM-Finale. Das hat mich auch überrascht. Naja, gut für die Bayern-Fans im Radio Siebenland, dann können die sich wenigstens ordentlich auf die Bundesliga-Saison vorbereiten.
0: Ha, jetzt reicht es dann aber auch mal wieder mit Fußball, würde ich sagen, Gebi. Okay. Ja, haben wir genug heute drüber gesprochen. Jetzt widmen wir uns mal der Arbeit. Ja, ein bisschen was schaffen, dann geht's hoffentlich schneller für euch in den Feierabend. Und da helfen euch dabei Alex Warren, Alan Walker, Kaigo und Khalid, Kamrat und Kelly Clarkson. Ist euch was aufgefallen?
2: K
0: und A, genau. Das sind die absoluten Superstars. Also eine volle Runde mit dabei nach den News. Viel Spaß.
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11: Können heute um die 30 Grad werden? 21 schon am Leuchtturm in Lindau, 22 an der Kocher Insel in Schwäbisch Hall. Es ist sonnig, es ist ganz gut. Nachmittags dann, da gibt's wieder ein bisschen.
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12: Um 10 Uhr. Guten Morgen. Titelverteidiger Argentinien steht erneut im Endspiel der Fußball-WM, gewann 2:1 gegen England. Den Sieg feierte die Nationalmannschaft mit einem umstrittenen Plakat. Las Malvinas son Argentinas. Die Falklandinseln sind argentinisch. Zwischen Großbritannien und Argentinien besteht ein jahrhundertealter Streit um die Inselgruppe im Atlantik. Die Argentinier betrachten sie als ihr rechtmäßiges Erbe aus der Kolonialzeit. Großbritannien besetzte die Inseln jedoch dauerhaft. Der Streit eskalierte 1982 im Falklandkrieg. Die Niederlage kränkt viele Argentinier bis heute. Die Krise der Autoindustrie und ein Boom bei der Luftfahrt bringen Ricardo in Schwäbisch Hall einen Boom. Die Auftragsbücher beim Hersteller von Flugzeugsitzen sind voll. Ricardo findet wieder leichter Fachkräfte und freie Kapazitäten bei Zulieferern. Das Unternehmen hat in Schwäbisch Hall rund 1300 Beschäftigte.
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12: Ein Video von Radio 7-Star Rihanna und A$AP Rocky führt aktuell Millionen Menschen in die Irre. Auf der Pariser Modewoche sieht man, wie sie ihm scheinbar wütend ihren großen Ring in die Hand drückt. Fans spekulierten natürlich sofort über eine Live-Trennung. Doch die Wahrheit, ist harmlos. Der klobige Designerring schnitt Rihanna in der Hitze so unangenehm in die Finger, dass sie ihn einfach abnahm. Kurz vor und nach der Szene scherzte das Paar ganz normal miteinander. Das Video wurde absichtlich so kurz geschnitten, um ein Beziehungsdrama vorzutäuschen. 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
11: A96 Richtung München, ab Erkheim eine Viertelstunde Stau und der neueste Blitzer Dillingen, Georg-Schmied-Ring.
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11: Servus, heute gehen wir ganz entspannt.

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Es ist gleich 9:15. Einfaches Prinzip mittlerweile, du musst dir zuerst ganz viele Follower auf Instagram und TikTok aufbauen. Wie auch immer das geht, man muss halt irgendwie tolle Bilder machen und irgendwie einigermaßen nett ausschauen und dann aus Versehen Welthit machen. Sagt ja, was denn sonst noch? Nee, er hat es tatsächlich so gemacht. Es war nie sein großer Plan, irgendwie der große Musiker zu werden. Aber die ganze Welt feiert ihn. Und die Musik, die hat irgendwie so einen Charme. Sein aktueller Hit Fever Dream von Alex Roth, Radio 7. Ja, mehr Musik, mehr Abwechslung.

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Tag, Radio 7 hier. Wir wollen, dass ihr einen möglichst geilen Donnerstag habt und haben gleich deswegen so Freitagnachmittag-Musik. Wirklich so Musik, wenn du aus der Arbeit rauskommst, irgendwie in Gedanken schon irgendwie im Wochenende bist. Und da gibt's jetzt einen aktuellen Hit aus Amerika. Da fühlst du den Freitagnachmittag schon. Mischen wir dann mit einem Remake von einem alten Disco-Song. Der klingt jetzt richtig gut. Und Dua Lipa auch mit dabei mit einem ihrer größten Hits. Alles gleich im Radio 7 Hit 7er. Haben ab halb immer die meiste Musik am Stück.

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6: Voll das schöne Wetter im Moment, ne? Bisschen Sonne, die Temperaturen sind perfekt. An der Basilika in Elva mit 23 Grad. Mehlsack in Ravensburg 22. Wird dann doch noch recht warm, bis auf 30 Grad kann es hochgehen. Und Nachmittag ziehen dann so ein paar Regen- und Gewitterwolken wieder durch.
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6: Kurz nach halb elf, servus liebe Auto- und Lkw-Fahrer. Wenn ihr auf der A96 seid Richtung München, Stau geht los, Erkheim, Bestetten, eine Viertelstunde länger und der neueste Blitzer Ulm im Weinbergweg. Gute Fahrt.
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0: Nach 11, aktueller Hit mit Trompeten, Club-Sound auch mit dabei und ein ehemaliger Straßenmusiker, der jetzt mit Dance-Pop am Start ist. Ist mehr Musik, mehr Abwechslung bei Radio 7.
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0: Bis zum Nachmittag sonnig und trocken. 30 Grad können es noch werden. An der Brauerei in Donaueschingen sind schon 22.
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7: Um 11 Uhr. Guten Tag. Titelverteidiger Argentinien steht erneut im Endspiel der Fußball-WM, gewann 2:1 gegen England. Und damit hat Messi das Duell der Superstars gegen Harry Kane für sich entschieden und jetzt die Chance, am Sonntag seinen zweiten WM-Titel zu holen. Radio 7-Reporter Thomas Thonfeld, man fragt sich ja, woher nimmt Messi mit 39 diese unglaubliche Energie?
8: Unglaublich, das trifft es wirklich für Messi. Der Mann ist tatsächlich ein Phänomen, den ein unglaublicher Titelhunger antreibt, Titel für sein Land zu gewinnen. Und sollte er wirklich mit seiner Mannschaft am Sonntag den Weltmeistertitel verteidigen, dann hätte er sogar den großen Diego Maradona übertroffen und wäre dann in Argentinien endgültig unsterblich.
7: Währenddessen gibt es neue Enthüllungen zum deutschen WM aus. Der Spiegel hat mit Insidern gesprochen, die von vielen Problemen und Schwierigkeiten im Team berichten. Generell sei jeder in der Mannschaft zu sehr mit sich selbst beschäftigt gewesen. Außerdem werfen sie Nagelsmann vor, er habe Spieler hingehalten oder sie ignoriert. Nach Nagelsmann Rücktritt soll nun Jürgen Klopp neuer deutscher Bundestrainer werden. Mit dem Antrommeln beginnt heute Nachmittag in Friedrichshafen das Seehasenfest, eines der größten Kinder- und Heimatfeste im Radio 7-Land. 5 Tage lang wird gefeiert mit Umzug, Feuerwerk und vielen Veranstaltungen rund um das Maskottchen Seehas. Erwartet werden über 150.000 Besucher. 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
9: Es ist 3:53, A96, wenn ihr Richtung München unterwegs seid. Stau geht los, Erkheim zieht sich Bestetten. 20 Minuten braucht ihr, bis ihr da durch seid. Der neueste Blitzer in Horgen. Der Zimmerner Straße, das ist, wenn ihr Richtung Villingen-Schwenningen unterwegs seid, im 30er-Bereich. Kommt gut an.
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9: Hello. Gleich eine Band, die hat, glaube ich, das härteste Casting hinter sich. Gibt sogar eine Netflix-Doku drüber. 120.000 Menschen sind gecastet worden. Es ist, dass man sich das vorstellen kann. Es ist so, wie wenn man ganz Ulm auf den Münsterplatz stellt. Und dann sagt, ihr dürft alle mal vorsingen und die besten 6, die bleiben dann. Und die besten 6 hören wir gleich, die haben nämlich einen aktuellen Hit. Also sind wirklich die besten 6 geworden. Und erstmal der Ginger jetzt.

0: Gwen Stefani, Radio 7 hier. Ich glaube, wir haben heute Morgen das Hirn von einigen gecrashed. Radio 7 Morgen, hier mit Linda und Gibi, hat nämlich gemeint, was ist denn die Mehrzahl von so bestimmten Wörtern? Also von so Wörtern, wo du denkst, ja, es muss eine Mehrzahl geben, aber was ist denn jetzt die Mehrzahl? Mehrzahl von Penis zum Beispiel.
1: Schwänze.
2: Der Penis, die Pimmel. Jetzt haben wir's.
3: Penisse? Ja, Penisse.
0: Das ist sogar richtig. Also so die eingedeutschte Mehrzahl ist Penisse. Aber ich habe Kumpel von mir, der ist Arzt. Und da habe ich gemeint, gibt es da eine Mehrzahl? Aber ich glaube, die meisten von uns müssen sich jetzt nicht über die Mehrzahl Gedanken machen. Ich gehe zumindest davon aus. Und er hat gemeint, also medizinisch spricht man von die Penis. Und ich meine, das hört sich schon bildungssparlich an. Das ist schön. Und es war heute Morgen sehr spannend. Ich habe auch gedacht, also, ja, logisch, muss eine Mehrzahl geben. Aber welche, keine Ahnung. Und morgen früh beim Radio 7 Morgenteam dann eine neue Beichte. Wir haben ja ganz neu den Radio 7 Beichtstuhl, wo ihr anonym Dinge beichten könnt, die ihr schon mal gemacht habt und dann gemerkt habt, war vielleicht nicht so gut. Morgen um kurz nach 7 ein Mitarbeiter aus einer großen Firma im Allgäu, der was gemacht hat, das ist, glaube ich, ganz vielen von uns schon mal passiert. Und wenn, dann hasst man den Kollegen bis heute dafür. Radio 7 Morgenteam einschalten.

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0: verdreifachen wir gleich gefühlt. Push the Button mit dabei von den Sugar Babes, der größten Hits beim Radio 7 Hit 7, ne? Haben ja ab halb immer 30 Minuten Musik am Stück, ohne Unterbrechung. Und da ist auch von diesem Mann mit der tiefen Stimme, Teddy Schrimps, was Neues mit dabei. Gleich bei Radio 7 ab halb 12.
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2: Hallo, einen schönen Donnerstagmittag euch allen. Es ist noch sonnig und trocken, 24 Grad am Rathaus in Neu-Ulm, Kreilsheim an der Hürtwiesenallee. An der Hürtwiesenhalle sind es auch 24. Nachmittags bilden sich dann so ein paar Wolken mehr und da kann es dann auch regnen und gewittern.
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2: Stau auf der A96 Richtung München. Erkheim geht er los. 15 Minuten dauert es, bis ihr dann in Stetten seid. Und der neueste Blitzer.

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Teddy Swims, Mr. Know-It-All.

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1: Der Nachmittag ist erstmal noch schön, Sonne, 24 Grad am City Outlet in Geislingen. Bilden sich dann am späten Nachmittag aber wieder so ein paar Wolken. Kann dann auch regnen und gewittern.
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2: Es ist 12 Uhr, guten Tag. Die meisten Studierenden in Baden-Württemberg wohnen noch bei ihren Eltern. Das zeigt eine aktuelle Umfrage des Zentrums für Hochschulentwicklung unter mehr als 87.000 Studierenden. Knapp 30% leben zu Hause, rund 28% in einer WG. Die meisten wohnen direkt am Studienort. Zur Uni geht's vor allem mit Bus und Bahn. Auch das Fahrrad ist beliebt. Auto oder Motorrad nutzen dagegen deutlich weniger Studierende. Der Bundesgerichtshof hat entschieden, wer online seinen Fitnessstudio-Vertrag kündigen will, darf auf der Bestätigungsseite nicht auf Alternativen wie eine Vertragspause hingewiesen werden. Geklagt hatte der Verbraucherzentrale Bundesverband gegen die Fitnesskette FitX. Die Richter in Karlsruhe stellten klar, die Seite soll nur für die Kündigung da sein. Zusätzliche Hinweise könnten Kunden vom eigentlichen Kündigungsprozess ablenken und sind deshalb nicht erlaubt. In Schwäbisch Gmünd soll man Wasser sparen, gleichzeitig werden dort aber Bäche bewässert, was zunächst widersprüchlich klingt, macht für die Stadtverwaltung Sinn. Die Stadtwerke haben bei Hydrantenspülungen anfallendes Wasser in trockene Gewässer geleitet, damit Fische und Kleinstlebewesen überleben können. Kaum war die Aktion gestartet, sorgten allerdings heftige Gewitter und Starkregen wieder für volle Bäche. 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
1: Servus, liebe Auto- und LKW-Fahrer. 2 nach 12. A7 Richtung Würzburg ab Ellwangen. Stau. Oh, er geht ganz schön lang. 43 Minuten. Dinges bis Fichtenau wird er dann wieder besser. A8 Richtung München ab Wendlingen. Stau bis Kirch am Teck Ost. 20 Minuten, bis ihr durch seid. Und der neueste Blitzer in Pfuhl, Kirchstraße im 30er-Bereich.
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1: Servus. Gleich so ein richtig geiler Song. As It Was von Harry Styles. Ist so ein richtig

12 nach 12. Einige Menschen sind voller Panik jetzt an ihren Computer gestürmt und hoffen, sie kriegen noch welche. Tickets für die Handball-WM. Radio 7 hier. Ticketverkauf ist jetzt losgegangen. Ich habe der Kumpel gemeint, Handball-WM, ich bin WM, ja, Handball-WM kann man sich so vorstellen, es ist so ein bisschen wie Fußball in doppelter Geschwindigkeit und klebenden Hallenboden. Ach, okay, jetzt weiß ich Bescheid. Also ich hoffe, ihr bekommt Tickets. Hab gerade nachgeschaut, viele Angebote gibt's nicht mehr. Wenn ihr sagt, ja, Handball-WM, mir reicht die WM und die Taylor Swift. Ja, hier ist sie. Hoppala, die aktuelle Hit, Radio 7 hat mehr

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14: Hallo, einen schönen Donnerstagmittag euch allen. So zwischen 3 und 5, hauptsächlich rund um Ulm und rund um Aalen, Regen mit Gewitter auch. Kommt auch sehr viel Regen runter. Ansonsten recht sonnig und auch warm. Ehingen, 28 Grad und morgen fast genauso wie heute.
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14: A7 Richtung Würzburg ab Ellwangen braucht ihr 35 Minuten länger. A8 Richtung München ab Eichelberg 40 Minuten plus. Und der neueste Blitzer sind Grünkraut, Ortsdurchfahrt, Würthurnhalle.

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4: Und dann, nicht allzu gereizt, nochmal auf die Dringlichkeit des Anziehens freundlich hinweisen.
3: Leon, Hose!
4: Und schließlich streifst du dir selbst hektisch die Klamotten von gestern über, spritzt dir ein bisschen Wasser ins Gesicht und sprintest zu spät aus dem Haus. Ohne Frühstück.
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5: Schönen Donnerstag euch. 28 Grad in Lindau. So zwischen 5 und 7 kann es mal ordentlich regnen und gewittern, hauptsächlich rund um Ulm und um Aalen. Ansonsten immer wieder sonnig heute auch.
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6: Es ist 13 Uhr. Guten Tag. An zwei Schulen in Donaueschingen und Neu-Ulm ist am Vormittag Reizgas versprüht worden. Am Fürstenberg-Gymnasium in Donaueschingen wurden bis zu 50 Schüler verletzt, an einer Mittelschule in Neu-Ulm 15 Kinder. Vermutlich wurde an beiden Schulen Pfefferspray versprüht. Die Gebäude wurden daraufhin geräumt. Die genauen Hintergründe sind jeweils noch unklar. Nach dem WM-Halbfinale sorgte eine Provokation Argentiniens weiter für Wirbel. Die Spieler zeigten nach dem 2:1-Sieg gegen England einen Banner mit der Aufschrift „Die Falklandinseln sind argentinisch“. Die britische Regierung fordert nun, dass die FIFA den Vorfall untersucht. Die FIFA verbietet politische Botschaften bei WM-Spielen. Hintergrund ist der bis heute andauernde Streit zwischen Großbritannien und Argentinien um die Falklandinseln im Südatlantik. 1982 gab es sogar einen bewaffneten Konflikt, den Falklandkrieg, mit hunderten Toten. Eine Frau ist in ihrem Haus in Aitrach vom Blitz getroffen worden, weil sie ihr Handy in der Hand hatte. Das hing am Ladekabel und das steckte in der Steckdose. Als der Blitz einschlug, kamen Stichflammen aus allen Steckdosen. Die Frau wurde leicht verletzt und musste ins Krankenhaus. 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
5: Es ist 4:01. Servus, liebe Auto- und LKW-Fahrer. Wenn ihr auf der A7 seid, Richtung Würzburg, merkt ihr ab Aalen bis Tausend, da geht's nicht mehr so wirklich voran. 40 Minuten dauert's länger. Dinkelsbühl-Fichtenau löst sich das Ganze dann langsam auf. Längerer Stau auf der A8 gerade Richtung München, Eichelberg bis Oswald-Hohenstadt. 1 Stunde Puffer braucht ihr. B10 Richtung Ulm. Bingen, immer wieder dichter Verkehr, 20 Minuten dauert's länger. Und der neueste Blitzer in Langenau, Klinkentorgasse im 30er-Bereich.
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5: Hello! Viele Spätschichtler fangen gerade erst an. Und die, die jetzt aus der Arbeit rauskommen, die brauchen mal so ein bisschen Hirn frei zu bekommen. Pusten wir raus mit Sorry Papa, so einem aktuellen Dance Beat. Und Adele ist dann auch noch mit dabei, so

0: Radio 7, hier ist Sven Stefani, es ist 12:15. Viele fehlen im Büro, weil sie gerade irgendwie im Sommerurlaub noch machen. Tamara zum Beispiel, und die macht was in ihrem Urlaub, das hätten, glaube ich, viele nicht Lust. Die putzt. Hab gerade mit der gesprochen.
1: Spricht meine Wohnung her, weil am Sonntag kriege ich Besuch aus Rostock. Freundin, die ich über TikTok kennengelernt habe.
0: Also, du hast die echt in so einem TikTok live kennengelernt, privat mit der geschrieben und irgendwann gesagt, komm, lass uns treffen.
1: Ja, das ist so vertraut zwischen ihr und mir. Ich habe noch nie sowas erlebt, übers Internet jemanden kennenzulernen, wo das so intensiv ist. Wir haben so viel Spaß gehabt. Es war wirklich mega.
0: Ja, es gibt so Menschen, die sind irgendwie für dich vorbestimmt. Die musst du kennenlernen, und selbst wenn es über TikTok ist. Ich wünsche euch beiden dann eine verdammt geile Zeit und richte dir unbekannterweise Grüße von mir aus.
1: Auf jeden Fall. Aber es war jetzt ein super nettes Gespräch mit dir, wenn ich das mal so sagen darf.
0: Danke.
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0: gleich mit der romantischsten Importware aus Amerika. Musik von Bruno Mars mit dabei bei Radio 7. Wir haben ja ab halb immer den Hit-Theme. Das sind 30 Minuten Musik nonstop. Also alles, was man so hören will. Aktueller TikTok-Sound ist zum Beispiel auch mit dabei. Und ein Newcomer, den die halbe Welt gerade irgendwie einfach feiert. Alex Von bei Radio 7 ab halb Musik nonstop.
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8: Ordentlich Gewitter mit viel Regen auch. So ab 15 Uhr heute. Und auch nicht überall. Also erstmal so die Ulmer und die Ahlener Gegend. Abends dann vor allem im Allgäu. Bis es soweit ist, bis es da rumpelt, ist ein schöner, sonniger, warmer Tag. Rudersberg zum Beispiel 31 Grad.
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8: Genau halb zwei. Auf der A7 Richtung Würzburg ab Ahlen-Westhausen 35 Minuten Stau. Auf der A8 Richtung München ab Eichelberg eine Stunde Stau. Wenn ihr umfahren wollt, Ausfahrt Hohenstadt wäre dann, also ab da geht's wieder besser. B28 Richtung Neu-Ulm ab Dettingen-Westhausen dauert es 20 Minuten länger. Und geblitzt wird in Tuttlingen in der Theo der Heuss-Allee. Euch allen eine gute Fahrt.
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0: gute Laune, wenn man das hört, ne? Bruno Mars bei Radio 7. Wünschen euch einen tollen Donnerstag. Und gleich haben wir richtig viel Abwechslung mit dabei. Wir haben einmal wildes Getrommel mit so einem Disco-Beat. Wir haben echte Gitarren, wilde Musik von Linkin Park. Und wir haben was ganz was Aktuelles von Shakira. Mehr Musik, mehr Abwechslung. Ab 2 wieder bei Radio 7.
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0: Sonnig und teilweise 30 Grad. Nachmittags rund um Ulm und Aalen hauptsächlich paar Regen und Gewitter. Ab dem Abend dann, ja, nimmt es wieder zu. Morgen und Samstag dann immer wieder nass. Ab Sonntag dann aber wieder sonnig und trocken und nächste Woche schaut auch gut aus.
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10: Es ist 14 Uhr, guten Tag. An zwei Schulen in Donaueschingen und Neu-Ulm ist am Vormittag Reizgas versprüht worden. Am Fürstenberg-Gymnasium in Donaueschingen soll ein Neuntklässler vermutlich Pfefferspray versprüht haben. Bis zu 50 Schüler erlitten dabei leichte Verletzungen. Auch in einer Mittelschule in der Neu-Ulmer Innenstadt kam wohl Pfefferspray zum Einsatz. 15 Schüler mussten hier medizinisch versorgt werden. Baden-Württemberg und Hessen legen gemeinsam mit dem Bund Geld an, um künftig die Pensionen ihrer Beamten bezahlen zu können. Dafür wird ein neuer Fonds aufgelegt, der in Euro-Unternehmensanleihen investiert und gleichzeitig auf klimafreundliche Standards setzt. Die Pensionsrücklagen sollen dadurch gewinnbringend und zugleich zukunftssicher angelegt werden. Geplant ist ein Volumen von 3 bis 6 Milliarden Euro. Wegen der Hitzewelle machen die Getränkehersteller im Land gute Geschäfte, vor allem mit Mineralwasser und Fruchtsaftschorlen. Aber jetzt schlagen sie Alarm, weil ihnen die Flaschen ausgehen. Kunden kaufen gleich mehrere Kisten Getränke, geben dann aber nicht einzelne Kisten mit Leergut zurück, sondern alle zusammen. Bei Bad Dürrheimer Mineralbrunnen musste deshalb die Abfüllung von Süßgetränken wie Cola, Fanta und Sprite schon heruntergefahren oder sogar ganz eingestellt werden. Die Hersteller bitten ihre Kunden, Leergut möglichst schnell zurückzugeben. 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
0: Verdammt langer Stau. ist gerade, wenn ihr auf der A8 unterwegs seid, Richtung München, geht Eichelberg los und zieht sich bis Märklingen. Ihr braucht eine Stunde länger. Also, wenn ihr irgendwo pünktlich angekommen ist, ich würde eineinhalb Stunden Puffer mitbringen. Also, es wird mal mehr, mal weniger. A7 Richtung Würzburg auch noch ein bisschen was los. Den ganzen Tag aber schon. Ellwangen bis Dinkelsbühl, genau eine halbe Stunde, dann seid ihr da durch. Blitzer. B33 zwischen Ittendorf und Stetten. 80 erlaubt und ansonsten hoffentlich eine gute Fahrt.
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0: Servus. Gefühlt ist jetzt gleich die halbe Welt mit in der

Anhänger 2, Radio 7. Der Song hat den Härtetest bestanden. Das ist ja so, wie es bei euch ist, aber gibt ja so Eltern, die haben ihre Lieblingssongs aus den 80ern und 90ern. Und meine Mama findet das immer so gar nicht cool, wenn die dann gecovert werden und irgendwie alles blöd. Und es gibt ja den hier. Hat die damals noch zugetanzt da und die Knie noch zugelassen. Und der ist mal aufgemischt worden und ich habe ihn meiner Mama vorgespielt und ich habe mich schon mit einer massiven Abwehrhaltung, da habe ich gedacht, das findet sie wieder blöd. Ich habe gesagt, nee, der ist gut. Wie heißt denn das? Ja, das ist Bibi Rexha. Das heißt, kennen Sie nicht, aber ja, also tanzen können Sie jetzt ja so nicht mehr, aber anhören kann man sich das. Ja, schau. Eurovillagen, Radio 7. Ja, mehr Musik und mehr Abwechslung.

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1: Es ist gleich 3:30, Radio 7 hier am Donnerstag mit einem der erfolgreichsten Filmhits von Lady Gaga. Der ist gleich mit dabei beim Radio 7 Hit 7er und einer der entspanntesten Elektrobeats der letzten Jahre. Ab halb immer 30 Minuten Musik nonstop beim Radio 7 Hit 7er.
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1: Heute Nachmittag, heute Abend kann es an ein paar Stellen ordentlich regnen, mit Gewittern auch. Bleibt dann auch erstmal so ein Mischmasch aus Regen, Sonne und Gewitter. Sonntag setzt sich dann die Sonne durch und die nächste Woche soll auch recht sonnig und gut weitergehen.
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1: Die R8 im Fokus Richtung München ist der längste Stau. Ab Eichelberg bis zur Ausfahrt Hohenstadt braucht ihr 45 Minuten länger. Und in der Gegenrichtung auf der A8 Richtung Stuttgart, da gibt es ab Märklingen Stau, zieht sich bis Mühlhausen. So eine halbe Stunde länger. Neuester Blitzer, Mengen, Zeppelinstraße, 30er Bereich. Euch eine gute Fahrt jetzt.

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14: Das ist da gerade so ein Sonnenwolkenmix im Radio 7 Land. Crailsheim 28 Grad, Villingen-Schwenningen 27 und in Leutkirch auch 28 Grad. Gegen später vermehrt kleinere Gewitter und Schauer, in der Nacht auch mal länger, morgen dann aber immer trockener über den Tag.
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15: Es ist 15 Uhr, guten Tag. 8 Jahre nach dem Einsturz einer Autobahnbrücke, der Morandi-Brücke in Genua mit 43 Toten, ist der frühere Chef der italienischen Autobahngesellschaft Castellucci zu 12 Jahren Haft verurteilt worden. Das Gericht sah es als erwiesen an, dass mangelhafte Wartung zum Brückeneinsturz beigetragen hatte. Die Staatsanwaltschaft hatte mehr als 18 Jahre Haft gefordert. Der Prozess gegen insgesamt 57 Angeklagte dauerte 4 Jahre. In Donaueschingen und Neu-Ulm ist am Vormittag an 2 Schulen Reizgas versprüht worden. Am Fürstenberg-Gymnasium in Donaueschingen wird ein 9-Klässler verdächtigt, Pfefferspray versprüht zu haben. Bis zu 70 Schüler erlitten dabei leichte Verletzungen. Auch in einer Mittelschule in der Neu-Ulmer Innenstadt kam wohl Pfefferspray zum Einsatz. 15 Schüler mussten hier medizinisch versorgt werden. Mit dem Antrommeln beginnt am Nachmittag in Friedrichshafen das Seehasenfest, eines der größten Kinder- und Heimatfeste im Radio Siebenland. 5 Tage lang wird gefeiert mit Umzug, Feuerwerk und vielen Veranstaltungen rund um das Maskottchen Seehas. Er und die Fanfarenzüge verteilen beim Umzug den beliebten Hasenklee an die rund 800 Erstklässler. Das sind Papiertüten gefüllt mit Süßigkeiten. Erwartet werden über 150.000 Besucher.
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15: Ein Minischaf sorgt gerade auf TikTok für jede Menge Begeisterung. Erdbeere heißt es und lebt in Nordhessen. Mit seinen fröhlichen Luftsprüngen erobert es die Herzen der User millionenfach. Erdbeere ist von Besitzerin Birgit Lämmer liebevoll mit der Flasche großgezogen worden. Deshalb ist das kleine Schaf besonders zutraulich. Seine abendlichen 5 Minuten zaubern vielen Menschen ein Lächeln ins Gesicht.
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14: Da gibt's heute Probleme auf der A8. A8 Stuttgart Richtung München. Zwischen Eichelberg und der Ausfahrt Hohenstadt 10 Kilometer Stau. Zeitverlust 41 Minuten. A8 Stuttgart München. A8 München-Stuttgart zwischen Ulm-West und Mühlhausen. 10 Kilometer Stau, hier der Zeitverlust bei 33 Minuten. Der neueste Blitzer, der steht in Mergelstetten, aus Herbrechtingen kommend bei der Firma Schwenk im 50er-Bereich. Alle weiteren auf radio7.de. Gute und sichere Fahrt.
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14: Und da gibt's super relaxten Sound gleich von Robin Schulz. So geht's in den Nachmittag und die letzten Phasen bei der Arbeit. Also hoffentlich sind's die letzten Phasen bei der Arbeit bei euch. Ja, wir starten erstmal rein mit der aktuellen von Kygo. Save My Love.

0: Hier ist Radio 7 um 12 nach 3. Schönen Nachmittag. Und da habe ich eine kleine Denkaufgabe für euch. Inspiriert vom Morgenteam heute. Was ist denn die Mehrzahl von Finale? Ist es die Finali, die Finales, die Finals? Ja, alles so halb richtig. Oft gar nicht so leicht mit der Mehrzahl von Wörtern. Vor allem, wenn die keine eindeutige Mehrzahl haben. Also zum Beispiel sowas wie Aperol, jetzt vom Sommer inspiriert. Was könnte denn da so eine Mehrzahl sein, haben wir euch gefragt.
1: Aperöler?
2: Aperolika?
3: Aperoladen?
4: Aperoller?
2: Aperölchen?
3: Aperoli?
2: Aperolis?
5: Bin mir ziemlich sicher, Aperolen.
6: Eine Flasche, zwei Flaschen Kanister Aperol.
0: Oder Aperolex oder sowas, weiß ich nicht. Aber Aperolika fand ich auch ganz gut, das klingt ein bisschen wie legales Doping. Aber erst im Feierabend, bitte. Jetzt noch alkoholfrei durch den Arbeitstag mit wirklich legalem Doping hier. Turn the lights off von Kato. 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

0: Hydration Break auf der Arbeit. Wir sind dabei. Also heute ist es auch wieder dampfig, oder? Radio 7 hier um 15.26 Uhr. Und gleich geht's weiter mit dem Radio 7 Hit 7er. Immer ab halb 30 Minuten Hits nonstop. Da ist das Guru Josh Project damit dabei. Teddy Swims hat was Neues und Sia gibt's auch noch.
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0: Jetzt gerade in Ellwangen 28 Grad, Günzburg auch 28 Grad, ein paar Wolken am Himmel und in Lindau 29 gemessen. Gegen später vermehrt kleinere Gewitter und Schauer im Radio 7-Land. Die werden in der Nacht mehr und auch mal länger, morgen dann immer trockener über den Tag.
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0: Da haben wir eine ganz frische Meldung von der A8 Stuttgart-München im Tunnel Grübingen. Vorsicht, eine ungesicherte Unfallstelle, da sind auch Personen ausgestiegen. Dann geht's weiter mit der A8 Stuttgart-München. Zwischen Eichelberg und der Ausfahrt Hohenstadt 8 Kilometer Stau, 30 Minuten Zeitverlust. A8 München-Stuttgart zwischen Ulm-West und Mühlhausen 9 Kilometer Stau, Zeitverlust hier 35 Minuten. Der neueste Blitzer steht in Senden in der Langestraße im 30er-Bereich und blitzt beidseitig. Alle weiteren auf radio7.de. Gute Fahrt.
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0: Radio 7 hier und gleich geht's weiter mit Sommersounds, der mindestens so heiß ist wie das Wetter. Cat's Eye Gabriella, Don't You Worry Child liefert Energie zum Weiterpowern und was Entspanntes gibt's auch von Taylor Swift.
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1: Wolken und Sonne im Mix heute. Heidenheim 27 Grad, Ulm 28, Singen 29. Gegen später werden es wieder vermehrt kleinere Gewitter und Schauer im Radio 7 Land. In der Nacht können die auch ruhig mal ein bisschen länger sein und ein bisschen heftiger ausfallen. Morgen dann immer trockener, je länger der Tag geht.
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2: Es ist 16 Uhr, guten Tag. 8 Jahre nach dem Einsturz einer Autobahnbrücke in Genua mit 43 Toten sind heute die Urteile gefallen. Der Hauptangeklagte, der Ex-Chef der Autobahngesellschaft, Giovanni Castellucci, wurde zu 12 Jahren Haft verurteilt. Mehrere Mitangeklagte bekamen ebenfalls lange Haftstrafen.
3: Die Brücke war eine tickende Zeitbombe und fast jeder wusste das auch, aber getan wurde nichts für die Instandhaltung, sagt die Anklage hier. Profit sei wichtiger gewesen als Sicherheit. Mitten in der Urlaubszeit war die Brücke zusammengekracht, Dutzende Autos stürzten in den Abgrund, Menschen schrien eine Katastrophe, die alle hier fassungslos gemacht hat und wieder einmal auch die oft marode Infrastruktur hier in den Fokus gerückt hat. Aus Italien, Claudia Wächter.
2: An 2 Schulen in Donaueschingen und Neu-Ulm ist am Vormittag Reizgas versprüht worden. Am Fürstenberg-Gymnasium in Donaueschingen soll ein 9-Klässler vermutlich Pfefferspray versprüht haben. Bis zu 50 Schüler erlitten dabei leichte Verletzungen. Auch in einer Mittelschule in der Neu-Ulmer Innenstadt kam wohl Pfefferspray zum Einsatz. 15 Schüler mussten hier medizinisch versorgt werden. Nach einem kräftigen Unwetter in Starzach im Landkreis Tübingen ist dort gestern ein rund 1 Tonne schwerer Felsblock auf ein Wohnhaus gestürzt. Der Felsbrocken löste sich von einem Hang, durchschlug das Dach und blieb im obersten Stockwerk des Hauses liegen. Verletzt wurde laut Feuerwehr niemand. Das technische Hilfswerk sicherte den Felsblock noch am Abend. Wann er geborgen werden kann, ist noch unklar. Das Haus gilt nach Prüfung durch einen Statiker weiter als bewohnbar. Eine Frau ist in ihrem Haus in Aitrach vom Blitz getroffen worden, weil sie ihr Handy in der Hand hatte. Das hing am Ladekabel und das steckte natürlich in der Steckdose. Als der Blitz einschlug, kamen Stichflammen aus allen Steckdosen. Die Frau wurde leicht verletzt und musste ins Krankenhaus.
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1: Es dauert länger auf der A8 Stuttgart-München zwischen Eichelberg und Mühlhausen. 5 Kilometer Stau, Zeitverlust 17 Minuten. A8 München-Stuttgart zwischen Ulm-West und Mühlhausen. 10 Kilometer Stau, hier braucht ihr 42 Minuten länger. Dann haben wir die B10 Stuttgart Richtung Ulm zwischen Süßen und Geislingen an der Steige. Da ist auch mehr los, 18 Minuten Zeitverlust. Und ganz frisch reingekommen A96 München-Lindau zwischen Kreuz-Memmingen und Aitrach. 3 Kilometer Stau, hier braucht ihr aktuell 17 Minuten länger. Der neueste Blitzer steht in Tuttlingen in der Theodor-Heuss-Allee in der 50er-Zone. Alle weiteren auf radio7.de. Gute Fahrt.
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1: Ich habe gleich den Beweis, dass es manchmal gar nicht mehr braucht als eine gute Stimme und eine anständig gestimmte Gitarre. George Ezra, eine Gitarre und einer, der den Takt klopft, also gerne auch ihr auf dem Lenkrad. Blame It On Me gibt's direkt nach den Mädels von Cat's Eye. Ich wünsche euch einen schönen

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12 nach 4, hier ist Radio 7 am kleinen Freitag. Ja, da steht vielleicht heute Abend noch eine Runde Biergarten an mit den Kollegen oder Sommerfest, ja, wie bei uns hier bei Radio 7. Davor wird aber noch was geschafft. Ja, zur entspannten Mucke von Taylor Swift. Und da frage ich mich ja schon, ob die sich irgendwie schon von ihrer Mega-Protz-Hochzeit erholt hat. Wir werden es, glaube ich, nie erfahren. Hier ist sie auf jeden Fall mit Open Lights.

0: 16.25 Uhr für viele Countdown Richtung Feierabend und der geht gleich ein bisschen schneller mit dem Radio 7 Hit 7 im Ohr, immer ab halb 30 Minuten Hits nonstop. Kygo mit dabei, Bruno Mars, Lady Gaga und ganz viele mehr.
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0: In Geislingen gerade 27 Grad, in Donaueschingen sehr bewölkt bei 27 und in Ravensburg 29 Grad mit ein paar Wölkchen am Himmel. Gegen später vermehrt kleinere Gewitter und Schauer im Radio 7 Land. In der Nacht fallen die auch mal heftiger aus, morgen dann immer trockener über den Tag.
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0: Auf der A8 München Richtung Stuttgart zwischen Ulm-West und Mühlhausen 9 Kilometer Stau, 41 Minuten Zeitverlust. A96 München-Lindau zwischen Kreuz-Memmingen und Aitrach 4 Kilometer Stau, Zeitverlust hier 16 Minuten. Dann die B31 Stockach-Friedrichshafen zwischen Friedrichshafen-West und Friedrichshafen-Flughafen. Da ist auch mehr los, Zeitverlust eine Viertelstunde. Und eine Meldung aus Führermoos, da ist aktuell ein Großbrand. Ortskundige Autofahrer werden gebeten, das Gebiet weiträumig zu umfahren. Der neueste Blitzer, der steht in Eilingen in der an der Rodachhalle in Richtung Berg. Da blitzt aus dem Blitzeranhänger. Alle weiteren auf radio7.de. Kommt gut und sicher an.
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One Republic, Need Your Love.

0: 5:05, hier ist Radio 7 und gleich geht's weiter mit ganz aktuellem Pop-Sound mit richtig Power dahinter von Tiffany Aris, Vertigo. Gleich nach 5, bisschen mehr Power, ja, gibt's für den Heimweg, da habt ihr dann direkt 5 PS mehr, Told You So. Und Alex Warren, der mischt uns mit seiner Megastimme auch noch auf. Mehr Musik, mehr Abwechslung, auch gleich wieder.
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2: Leichter Regen aktuell in Göppingen 28 Grad, Tuttlingen 27 und in Friedrichshafen 29 gemessen. Gegen später vermehrt kleinere Gewitter und Schauer, so wie gerade in Göppingen. In der Nacht auch mal länger, morgen dann aber immer trockener, je länger der Tag geht.
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3: Es ist 17 Uhr, guten Tag. 8 Jahre nach dem Einsturz der Morandi-Brücke in Genua mit 43 Todesopfern ist der frühere Chef der italienischen Autobahngesellschaft Castellucci heute zu 12 Jahren Haft verurteilt worden. Das Gericht befand ihn für mitverantwortlich für die mangelhafte Wartung der Brücke. In dem Mammutprozess gegen insgesamt 57 Beschuldigte wurden weitere mehrjährige Haftstrafen verhängt. Die Staatsanwaltschaft hatte für den Hauptangeklagten ursprünglich mehr als 18 Jahre Gefängnis gefordert. Heute Abend werden in Neu-Ulm in einem Gewerbegebiet mit rund 30 Betrieben 2 Fliegerbomben aus dem Zweiten Weltkrieg entschärft. Ab 18 Uhr müssen Anwohner und Beschäftigte den Bereich verlassen. Es gilt ein Evakuierungsradius von 1000 Metern. Betroffen sind mehrere Unternehmen sowie 6 Wohnhäuser. Während des Einsatzes wird auch die B10 zwischen Bolafingen und der Max-Eid-Straße gesperrt. In einem Holzbaubetrieb in Eberhardzell im Landkreis Biberach ist ein Großbrand ausgebrochen. Über die Warn-App Nina werden die Anwohner in Eberhardzell, Ochsenhausen, Roth an der Roth und Steinhausen wegen der starken Rauchentwicklung gebeten, Fenster und Türen geschlossen zu halten sowie Lüftungsanlagen auszuschalten. Wie das Feuer entstanden ist und ob es Verletzte gibt, konnte die Polizei noch nicht sagen. Wegen der Hitzewelle machen die Getränkehersteller im Land gute Geschäfte, vor allem mit Mineralwasser und Fruchtsaftschorlen. Aber jetzt schlagen sie Alarm, weil ihnen die Flaschen ausgehen. Kunden kaufen gleich mehrere Kisten Getränke, geben dann aber nicht einzelne Kisten mit Leergut zurück, sondern alle zusammen. Bei Bad Dürrheimer Mineralbrunnen musste deshalb die Abfüllung von Süßgetränken wie Cola, Fanta und Sprite schon heruntergefahren oder sogar ganz eingestellt werden. Die Hersteller bitten ihre Kunden, Leergut möglichst schnell zurückzugeben.
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5: Ich bin Tine Klimach. Die Spritpreise in Deutschland ziehen wegen der verschärften Spannungen im Nahen Osten weiter kräftig an. Nach ADAC-Angaben verteuerte sich Diesel innerhalb von 10 Tagen um fast 19 Cent auf gut 2,13 Euro pro Liter und kostet damit inzwischen mehr als Super E10. Auch Benzin wurde deutlich teurer. Der ADAC rät Autofahrern, möglichst am späten Vormittag zu tanken. Und noch der Blick auf den DAX. Der stand zuletzt bei 24.774 Punkten.
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2: Auf der A7 Würzburg Richtung Ulm zwischen Aalen-Westhausen und Aalen-Oberkochen 4 Kilometer Stau, Zeitverlust 16 Minuten. A8 München-Stuttgart zwischen Ulm-West und Mühlhausen, da stockt's auf 9 Kilometer zurück, Zeitverlust hier eine Viertelstunde. B32 Ravensburg-Sigmaringen zwischen Weingarten-Bayernfurt und Frohnreute-Steig, da ist auch mehr los, 22 Minuten dauert's hier länger. Und in Führermoos ist aktuell ein Großband, da ist alles gesperrt, bitte weiträumig umfahren. Der neueste Blitzer steht in Andelfingen bei der Firma Anke Richtung Altheim bei Riedlingen. Alle weiteren auf radio7.de. Gute Fahrt.
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2: Jawohl, und da gibt's jetzt einen Hit. Ich weiß noch, als der rauskam, da war alles voll davon. Egal wo, egal wann, irgendwo lief immer Somebody That I Used To Know. Und mit was? Mit Recht. Einfach eine geile Nummer. Gibt's direkt nach Vertigo. Ich wünsche euch einen schönen Feierabend, wenn's schon soweit ist.

12:05, hier ist Radio 7. Endlich mal wieder grillen, oder? In der Nachbarschaft, da fängt so langsam an, nach Holzkohle zu riechen. Also zumindest da, wo es Wetter hält. Oder halt unterm Dach. Also mein Nachbar hat gestern bei diesem Schüttwetter da draußen, hat das genauso gemacht. Da hat es dann auf einmal nach Grillkohle gerochen und ich habe mich gefragt, wo brennt's hier? Aber ja, der hatte halt Hunger. Kartoffelsalat zieht noch ein bisschen durch. Ja, ist einfach gut. Bis es losgeht, drehen wir die Mucke auf. Hier ist Alex Warren mit Fever Dream auf Radio 7. 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

0: 17.26 Uhr. Hier ist Radio 7 an eurem frühen Donnerstagabend und der wird gleich ein bisschen schöner mit dem Radio 7 Hitsiebner. Immer ab halb 30 Minuten Hits nonstop. Da ist mit dabei Nico Santos, Mike Posner, Taylor Swift und ganz viele mehr. Mehr Musik, mehr Abwechslung.
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0: Jetzt gerade in Schwäbisch Gmünd 28 Grad, Biberach auch noch warm bei 28 und in Wangen 29. Immer wieder kleinere Gewitter und Schauer. In der Nacht werden die auch mal länger und mehr. Morgen dann aber immer trockener über den Tag.
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0: Einmal in Ulm eine Meldung vom Berliner Ring. Zwischen dem Abzweig nach Mehringen und Ulm in beiden Richtungen aktuell gesperrt wegen umgestürzter Bäume. Und Führermoos, da ist immer noch ein Großband im Gange. Da ist aktuell alles gesperrt. Bitte weiträumig umfahren. Der neueste Blitzer steht an der Ortseinfahrt Ludwigshafen, wenn ihr von Espasingen herkommt. Alle weiteren auf radio7.de. Gute und sichere Fahrt.
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0: Radio 7 hier an eurem Donnerstag, früher Abend würde ich sagen. Und gleich geht's hier weiter und zwar nach 6. Feierabend Idealfall, Sommerfeierabend, gute Laune Sound kommt von uns. Sorry Papi, gleich eine Mega Ballade von Rihanna ist mit dabei und was das einfach richtig Spaß macht, Don't Worry von Leonie. Gibt's auch noch mehr Musik, mehr Abwechslung.
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2: Gerade noch warm in Schwäbisch Hall, 28 Grad, auch in Konstanz. Sigmaringen 27 Grad und dichte Wolken. Ja, gegen später, beziehungsweise jetzt auch schon vermehrt kleine Gewitter und Schauer im Radio 7 Land. In der Nacht werden die auch mal länger und heftiger, morgen dann immer trockener über den Tag.
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3: Es ist 18 Uhr, guten Abend. 8 Jahre nach dem Einsturz einer Autobahnbrücke in Genua mit 43 Toten sind heute die Urteile gefallen. Der Hauptangeklagte, der Ex-Chef der Autobahngesellschaft, Giovanni Castellucci, wurde zu 12 Jahren Haft verurteilt. Mehrere Mitangeklagte bekamen ebenfalls lange Haftstrafen.
4: Die Brücke war eine tickende Zeitbombe und fast jeder wusste das auch, aber getan wurde nichts für die Instandhaltung, sagt die Anklage hier. Profit sei wichtiger gewesen als Sicherheit. Mitten in der Urlaubszeit war die Brücke zusammengekracht, Dutzende Autos stürzten in den Abgrund, Menschen schrien eine Katastrophe, die alle hier fassungslos gemacht hat und wieder einmal auch die oft marode Infrastruktur hier in den Fokus gerückt hat. Aus Italien, Claudia Wächter.
3: Für die Entschärfung zweier Weltkriegsbomben wird in Neu-Ulm zur Stunde ein Gewerbegebiet mit rund 30 Betrieben evakuiert. Auch das Daimler-Buswerk ist betroffen. 1 Kilometer um die Fundstelle darf sich niemand mehr aufhalten. Auch die Bundesstraße 10 zwischen Neu-Ulm und Höhe-Bolerfingen wird gesperrt. Im Landkreis Biberach ist in einem Holzbaubetrieb ein Feuer ausgebrochen. Die große Rauchwolke zieht über mehrere Gemeinden. Anwohner in Eberhardzell, Ochsenhausen, Roth an der Roth und Steinhausen sollen deshalb Fenster und Türen geschlossen halten und Lüftungsanlagen ausschalten. Warum das Feuer ausgebrochen ist und ob es Verletzte gibt, ist derzeit noch unklar. In Schwäbisch Gmünd soll man Wasser sparen, gleichzeitig werden dort aber Bäche bewässert, was zunächst widersprüchlich klingt, macht für die Stadtverwaltung Sinn. Die Stadtwerke haben bei Hydrantenspülungen anfallendes Wasser in trockene Gewässer geleitet, damit Fische und Kleinstlebewesen überleben können. Kaum war die Aktion gestartet, sorgten allerdings heftige Gewitter und Starkregen wieder für volle Bäche.
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2: Auf der A8 dauert es länger München-Stuttgart zwischen Burgau und Günzburg. 3 Kilometer Stau, Zeitverlust 29 Minuten. B31 Lindau-Stockach zwischen Ereskirch-Stadt und Friedrichshafen-Flughafen. Dichter Verkehr bei 28 Minuten Zeitverlust. In Ulm der Berliner Ring zwischen dem Abzweig nach Mähringen und Ulm in beiden Richtungen gesperrt wegen umgestürzter Bäume. Und in Führermoos immer noch der Großbrand. Da ist aktuell alles gesperrt. Bitte weiträumig umfahren. Der neueste Blitzer steht in Salem-Stephansfeld in der Schlossstraße Richtung Überlingen. Alle weiteren auf radio7.de. Kommt gut und sicher an.

12 nach 6 auf die Sekunde genau. Hier ist Radio 7 und da schnaufen wir einfach mal durch. Donnerstag, fast den Haken dran, fast geschafft. Entspannter Sound jetzt zum Abend ausklingen lassen von uns, Leonie, Don't Worry.

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9: Aktuell Crailsheim 28 Grad, Neu-Ulm 29, Kempten 28. Gegen später, beziehungsweise jetzt auch schon, vermehrt kleinere Gewitter und Schauer im Radio 7 Land. In der Nacht können die auch mal heftiger und länger ausfallen. Morgen wird es dann immer trockener, je länger der Tag geht.
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9: Da schauen wir auf die A8 München-Stuttgart zwischen Zusmarshausen und Günzburg. 3 Kilometer Stau, 36 Minuten Zeitverlust. Eine Viertelstunde länger dauert es gerade noch auf der B30 Ravensburg-Friedrichshafen zwischen Flughafen Friedrichshafen und Friedrichshafen-Bodensee-Fähre. Und in Führermoos immer noch der Großbrand. Da ist aktuell alles gesperrt. Bitte weiträumig umfahren. Der neueste Blitzer, der steht... Wo ist er hin? Ah, hier, in Andelfingen, bei der Firma Anke Richtung Altheim bei Riedlingen. Allen unterwegs eine gute und sichere Fahrt.
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0: 4 vor 7, hier ist Radio 7 und direkt nach 7 geht's weiter mit dem Radio 7 Hit Update. Da gibt's was Neues. Country meets Dance meets gute Laune und das funktioniert. Everything's Alright heißt die Nummer, muss ich euch unbedingt zeigen, gleich im Hit Update. Und die aktuelle von J-Lo und David Guetta auch mit dabei. 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
0: In Heidenheim gerade 27 Grad, Memmingen 28, Singen ebenfalls 28. In der Nacht kommen vermehrt stärkere Gewitter wieder ins Radio 7 Land. Morgen dann dafür immer trockener über den Tag.
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13: Ich bin Colin Mock. Steuerhinterziehung soll künftig härter bestraft werden. Finanzminister Klingbeil und Justizministerin Hubig wollen die Höchststrafe von 10 auf 15 Jahre Gefängnis erhöhen. Und wer sich selbst anzeigt, soll künftig nicht mehr ohne Strafe davonkommen. Hubig sagt, die Menschen müssen sicher sein, dass Regeln für alle gelten.
14: Steuerkriminalität ist keine Kriminalität der kleinen Leute. Der Verkäufer an der Kasse kann seine Lohnsteuer nicht einfach in eine Briefkastenfirma verlagern. Und die selbstständige Physiotherapeutin erzielt nie genug Einnahmen für illegale Finanzgeschäfte. Und genau deshalb ist es so fatal, wenn Steuerkriminalität im großen Stil ohne spürbare Konsequenzen bleibt.
13: 8 Jahre nach dem tödlichen Brückeneinsturz im italienischen Genua ist der Mammutprozess vorbei. Die Hälfte der knapp 60 Angeklagten wurde verurteilt. Der Ex-Chef der Autobahngesellschaft muss wegen fahrlässiger Tötung 12 Jahre ins Gefängnis. Laut Ermittlern wurden Instandhaltungsmaßnahmen vernachlässigt. Dass Jens Spahn jetzt Vater ist, hat eine Diskussion losgetreten. Denn das Kind von Spahn und seinem Mann ist von einer Leihmutter in den USA zur Welt gebracht worden, Imme Kasten.
4: Ja, und hier in Deutschland ist Leihmutterschaft ja verboten, auch weil Spahns Partei, die CDU, klar dagegen ist, dieses Verbot aufzuheben oder aufzuweichen. Auch Spahn selbst hatte sich vor einigen Jahren noch deutlich gegen Leihmutterschaft ausgesprochen. Kritiker sagen jetzt, Spahn umgehe Verbote, die er und seine Partei für alle anderen in Deutschland aufstellen. In den USA ist Leihmutterschaft in einigen Bundesstaaten erlaubt.
13: In Deutschland werden immer mehr Menschen bei E-Scooter-Unfällen verletzt oder sogar getötet. Letztes Jahr ist die Unfallzahl laut Statistischem Bundesamt um fast 40% nach oben gegangen. Die Zahl der Toten stieg auf 38. Schreckmoment in Neuseeland. Nach einem Erdbeben an der Küste ist zunächst Tsunami-Alarm ausgelöst worden. Die Ansage an die Menschen, raus aus den Häusern und ab ins Landesinnere in höher gelegene Gebiete. Kurz darauf dann aber die Entwarnung, das Beben war schwächer als zunächst gedacht.
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0: Da gibt's eine Meldung von der A8 München Richtung Stuttgart. Zwischen Zusmarshausen und Günzburg 5 Kilometer Stau. Hier dauert's eine Stunde länger. B308 Sonthofen Richtung Lindau. Zwischen dem Abzweig nach Ostkienberg und dem Abzweig nach Niederstaufen. Da ist aktuell gesperrt nach einem Unfall. Und in Führermoos immer noch der Großbrand. Da ist aktuell alles gesperrt. Bitte auch weiterhin weiträumig umfahren. Der neueste Blitzer steht in Hürben am Ortseingang, wenn ihr von Herbrechtingen herkommt. Alle weiteren auf radio7.de. Gute und sichere Fahrt.
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0: Oh ja, und da gibt's gleich so richtig groovige Elektromucke von The Bowser. Das sind zwei Jungs aus Norwegen, nicht zu verwechseln mit dem Deutschrapper Bowser. Heißt genauso. Magnetic. Leute, ich verspreche es euch, egal was ihr macht, irgendein Körperteil wird gleich mitwippen, mitzucken oder den Takt irgendwie fühlen. Jetzt nach dem aktuellen WM-Hit von Shakira. Ich bin Timo Sterzig, ich wünsche euch einen schönen Abend.

Willkommen zurück zum Radio 7 Hit Update. Country wird ja immer beliebter auf der ganzen Welt, auch hier bei uns in Deutschland. Und alle möglichen Musikgenres versuchen jetzt immer so ein paar Country-Elemente einzubauen. Und ich muss sagen, ich find's irgendwie ganz geil. Sei es jetzt dieser typische Gitarrensound oder so ein bisschen diese dreckige Powerstimme, die es ja oft gibt im Country. Aztec und DJ Coco haben genau das in ihren neuen Hit eingebaut. Und ja, es funktioniert. Was für ein gute Laune-Boost.

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Hier ist Radio 7 mit dem Hit-Update. Eigentlich können wir ja davon ausgehen, dass wenn zwei absolute Weltstars zusammenarbeiten, da was Gutes rauskommen muss. Und ja, so ist es. Aber es ist auch ein Wunder, dass die beiden davor noch nie zusammen im Studio standen. David Guetta und Jennifer Lopez. Bei unseren Nachbarn in Österreich sogar auf Platz 1 der Radiocharts aktuell.

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4: In Ellwangen 27, Riedlingen auch 27 und Villingen-Schwenningen 26 Grad. In der Nacht ja, auch mal längere und heftigere Gewitter und Schauer. Morgen dann aber immer trockener, je länger der Tag geht.
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4: Da haben wir was von der A8 München Richtung Stuttgart zwischen Zusmarshausen und Günzburg. 6 Kilometer Stau, nach wie vor eine Stunde Zeitverlust. B308 Sonthofen Richtung Lindau zwischen dem Abzweig nach Ostkinberg und dem Abzweig nach Niederstaufen gab es einen Unfall. Da kommt es zu Behinderungen. Und in Führermoos immer noch Großbrand bzw. Löscharbeiten. Da ist aktuell alles gesperrt, bitte weiträumig umfahren. Der neueste Blitzer steht in Beutelreusch in der Ortsdurchfahrt bei der Bushaltestelle Richtung Steinberg im 60er Bereich. Alle weiteren auf radio7.de. Kommt gut und sicher an.
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4: Ja, und da haben wir ganz chilligen neuen Club-Sound. Sowas von cool, ey. The Second Voice heißen die. Let Me Be. Direkt nach einer, die ihr kennt und liebt. Hört mal rein. Ja, genau. Das ist die Taylor Swift. Ich bin der Timo Sterzig und wünsche euch einen schönen Abend.

Das ist das Radio 7 Hit Update. Hier entdeckt ihr neue Mucke. Kennt ihr noch Toxic von Britney Spears oder Christina Aguileras Halbnacktphase? Ich glaube, das hieß Dirty. Ja, ich glaube, davon hat sich jemand inspirieren lassen. Zumindest vom Sound und vom Musikvideo her. Flow heißen die drei Mädels. Das sind Newcomer aus England mit extremen sexy Sound. Man darf es ruhig so sagen. Hört mal rein, hier ist ihre neue.

ist Radio 7 mit dem Radio 7 Hit Update. Und keinem, muss ich wirklich zugeben, gönne ich gerade den Erfolg so sehr wie Teddy Swims. Dieser Mann ist gesegnet mit einer Stimme. Brutal. Da kriegst du Gänsehaut von oben bis unten. Der kann von ruhig bis volle Power eigentlich alles singen und klingt dabei auch noch verdammt gut. Und dann ist er auch noch lässig. Auf YouTube sieht man ihn immer wieder spontan mit irgendwelchen Straßenmusikern oder mit irgendwelchen Pubbands performen. Meistens auch mit so einem Guinness in der Hand und immer ganz entspannt der Mann. Hier ist seine neue, es ist eine Ballade und da kann er mal richtig zeigen, was dieses Stimmchen so hergibt. Teddy Swims mit Break Up in Reverse.

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2: Heute Abend kommt immer mal wieder was von oben runter. Das zieht sich auch bis über die Nacht. Eine Front mit Schauern und Gewittern zieht übers Radio 7 Land. Tagsüber dann ein angenehmer Sonne-Wolken-Mix bei 17 bis 26 Grad. Gegen Nachmittag und im Abend dann wieder mehr Wolken, die auch ab und zu Schauer im Gepäck haben. Das Wochenende bleibt insgesamt recht trocken. Am Samstag könnten noch ein paar Schauer dabei sein.
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3: Ich bin Colin Mock. Steuerbetrüger sollen künftig härter bestraft werden. Das sieht ein neuer Aktionsplan gegen Steuerkriminalität von Finanzminister Klingbeil und Justizministerin Hubig vor. Jana Klonikowski berichtet.
4: In Zukunft soll die Höchststrafe für Steuerhinterziehung bei 15 Jahren liegen. Bisher sind das 10. Und wer sich selbst anzeigt, soll nicht mehr straffrei davonkommen. Um besser gegen Steuerbetrüger vorgehen zu können, soll außerdem der Zoll gestärkt werden. Und ein neues Zentrum soll dafür sorgen, dass Steuerfahnder aus den Bundesländern und Analysten aus dem Bund besser zusammenarbeiten. Es geht um Gerechtigkeit, sagt Finanzminister Klingbeil. Die Ehrlichen dürfen nicht die Dummen sein.
3: Jens Spahn ist Vater und hat damit eine Diskussion losgetreten. Denn das Kind von Spahn und seinem Mann ist von einer Leihmutter in den USA zur Welt gebracht worden. In Deutschland ist Leihmutterschaft verboten, auch weil Spahns CDU gegen eine Aufweichung ist. Die häufiger werdenden Hitzewellen in Deutschland lassen auch das Interesse an mobilen Klimaanlagen für zu Hause wachsen. Laut einer Verivox-Umfrage plant inzwischen ein Viertel der Haushalte, so ein Gerät zu kaufen. Gerade Online-Angebote sollte man aber genau prüfen, rät Ingo Wagner von der Verbraucherzentrale. Er sagte uns:
5: Wenn dann so ein kleiner Würfel, der so groß wie ein Handball oder Fußball ist, den ganzen Raum in ein paar Minuten runterkühlen soll, dann ist das definitiv kein Gerät, was das Versprechen erfüllen kann. Und auch bei der Leistung gilt mindestens 60 Watt Kühlleistung pro Quadratmeter, wenn ich den ganzen Raum kühlen will. Ansonsten habe ich halt am Ende einen teuren Ventilator gekauft.
3: 8 Jahre nachdem im italienischen Genua eine Autobahnbrücke eingestürzt ist, ist der damalige Chef des Autobahnbetreibers jetzt zu 12 Jahren Gefängnis verurteilt worden. Bei dem Einsturz waren 43 Menschen gestorben. Laut Ermittlern waren Instandhaltungsmaßnahmen vernachlässigt worden. Nach fast 30 Jahren steht das Highfield Festival vor dem Aus. Laut Veranstaltern soll es im August zum vorerst letzten Mal in der Nähe von Leipzig stattfinden. Ob und wann es weitergeht, ist offen. Als Grund werden veränderte Rahmenbedingungen genannt. Viele Festivals leiden unter stark gestiegenen Kosten.
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2: Und alle Imagine Dragon Fans gerade so. Da seid ihr seit gestern im Dauergrinsmodus. Die Imagine Dragons haben nämlich bestätigt, dass sie ihre Tour erweitern und nochmal zu uns nach Europa kommen. Wann, wie, wo, was, steht alles noch nicht genau fest. Was klar ist, dass sie gleich einen Halt auf der Radio 7 Playlist machen. Believer gibt's direkt nach Alexandra Stan. Und los geht's jetzt mit einem frischen Hit aus der Ohrwurmfabrik. Fever Dreams von Alex Warren.
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wieder Donnerstagabend auf Radio 7 und jetzt stellt euch mal bitte vor, ihr hättet mit euren Geschwistern eine Band. Für die meisten wahrscheinlich eine absolute Horrorvorstellung. Für zwei Brüder aus Berlin stinknormales Alltagsgeschäft. Wir haben die beiden schon länger auf dem Radar und spätestens mit diesem Hit haben sie uns wirklich in ihren Bann gerissen. Boy mit Forget You ging damals rauf und runter. Jetzt gibt's frisches Futter und ich muss echt sagen, sie haben sich mal wieder selbst übertroffen. Beautiful Life.

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Hallo zusammen, hier ist Radio 7. Hoffe, ihr seid heute Morgen halbwegs gut aus dem Bett gehopst. Und wenn nicht, dann liegt das vielleicht gar nicht daran, wie lange ihr schlaft, sondern wie ihr geweckt werdet. Solltet ihr heute Abend vorm Schlafengehen mal unbedingt beachten. Neue Studie sagt nämlich, diese klassischen Piep-Piep-Wecker, die sind absolut fies fürs Gehirn. Besser sind wohl Töne, die langsam starten und melodisch sind und nicht so ganz nach Feueralarm klingen. So zum Beispiel. Entspannte Nummer zum Runterkommen. One Republic mit Need Your Love.

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1: Heute Abend kommt immer mal wieder was von oben runter. Das zieht sich auch bis über die Nacht. Eine Front mit Schauern und Gewittern zieht übers Radio 7 Land. Tagsüber dann ein angenehmer Sonne-Wolken-Mix bei 17 bis 26 Grad. Gegen Nachmittag und im Abend dann wieder mehr Wolken, die auch ab und zu Schauer im Gepäck haben. Das Wochenende bleibt insgesamt recht trocken. Am Samstag könnten noch ein paar Schauer dabei sein.

0: Ich bin Colin Mock. Wer den Staat um Steuern betrügt, soll künftig schneller auffliegen und härter bestraft werden. Die Bundesregierung hat dazu heute einen Aktionsplan vorgestellt. Bund und Länder sollen künftig enger zusammenarbeiten. Dafür soll es etwa ein gemeinsames Zollzentrum und eine zentrale Datenplattform geben. Außerdem drohen strengere Strafen und Geld oder Vermögen aus Steuerbetrug soll leichter eingezogen werden können. Vizekanzler Klingbeil sagt:
1: Wir haben ein gemeinsames, klares Ziel. Die Ehrlichen an unserer Gesellschaft dürfen nicht die Dummen sein. Es geht für mich um Gerechtigkeit. Die wenigen, die betrügen, schaden allen, die ehrlich ihre Steuern zahlen. Und das macht auch den fairen Wettbewerb zwischen Unternehmen kaputt.
0: 8 Jahre nach dem tödlichen Brückeneinsturz im italienischen Genua ist der Mammutprozess vorbei. Die Hälfte der knapp 60 Angeklagten wurde verurteilt. Der Ex-Chef der Autobahngesellschaft muss wegen fahrlässiger Tötung 12 Jahre ins Gefängnis. Laut Ermittlern wurden Instandhaltungsmaßnahmen vernachlässigt. Dass Jens Spahn jetzt Vater ist, hat eine Diskussion losgetreten. Denn das Kind von Spahn und seinem Mann ist von einer Leihmutter in den USA zur Welt gebracht worden. Imme Kasten.
2: Ja, und hier in Deutschland ist Leihmutterschaft ja verboten, auch weil Spahns Partei, die CDU, klar dagegen ist, dieses Verbot aufzuheben oder aufzuweichen. Auch Spahn selbst hatte sich vor einigen Jahren noch deutlich gegen Leihmutterschaft ausgesprochen. Kritiker sagen jetzt, Spahn umgehe Verbote, die er und seine Partei für alle anderen in Deutschland aufstellen. In den USA ist Leihmutterschaft in einigen Bundesstaaten erlaubt.
0: Rasen bewässern oder den Pool auffüllen, das wird aktuell in immer mehr Kommunen inzwischen eingeschränkt oder ganz verboten. Grund ist die anhaltende Trockenheit, so Städtetag-Hauptgeschäftsführer Schuchert in den Funke-Zeitungen. Die niedrigen Pegelstände von Rhein, Elbe und Donau setzen außerdem der Schifffahrt zu. Bezahlen per Smartphone wird in Deutschland immer beliebter. In der aktuellen Postbank-Digitalstudie hat knapp die Hälfte der Befragten gesagt, dass sie mit Handy oder Smartwatch bezahlen. Letztes Jahr war es noch ein Drittel. Vor allem bei unter 40-Jährigen ist Mobile Payment beliebt.
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4: Und da füllen wir jetzt nochmal alles auf, was geht. Die leere Kaffeetasse in der Produktionshalle, das Auto an der Tankstelle und für eure Akkus sind wir von Radio 7 zuständig. Ganz viel Energie und Power, gleich mit Rihanna und Umbrella. Seit 20 Jahren ein absoluter Banger. Und das ist Bibi Rexha mit New Religion.
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0: mit Rihanna durch den Donnerstagabend. Hier ist Radio 7. Und jetzt, liebe Väter, einmal gut aufgepasst. Dass Papas ja ab und zu mal peinlich sind, ist, glaube ich, völlig normal. Und damit das in 2 Wochen auch im Sommerurlaub funktioniert, hier einmal ein paar Vorschläge.
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2: Wenn du als Papa dein großes, fast schon erwachsenes Kind im Club, am Pool, an der Liege ein bisschen provozieren willst, sage zunächst Dinge, die für Teenies viel zu kindlich sind.
3: Ja, fein hast du dein Eis gegessen, Finn. Jetzt komm, gib mir mal das Taschentuch. Der Papi wischt dir kurz mal das Geklecker aus dem Gesicht.
2: Wenn dein Kind neue Urlaubsbekanntschaften gemacht hat, sprich vor den neuen Freunden entweder sehr altmodisch.
3: Na, Champ, geht's nachher noch in die Diskothek? Schöne flotte Sohle aufs Parkett legen?
2: Oder möchte gern jugendlich, das funktioniert auch.
3: Hey Bro, der Spot hier ist anders wild, oder? Boah, gottlos kalt der Pool, Digga. Komplett insane.
2: Spätestens jetzt zieht dein Kind mit den neuen Freunden entsetzt und angewidert ab und du musst nur noch hinterherrufen.
3: Jo, bis später, Silje. Tschö mit Ö. San Francisco.
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2: Und exakt heute in 2 Wochen sind bereits Sommerferien. Und trotzdem flacken wir jetzt schon heute Abend am Strand. Also, zumindest musikalisch. Die neue Girlgroup Cat's Eye kommt nämlich aus L.A. Da hat's gerade, ja, knackige 31 Grad. Wir brauchen also eine Abkühlung.

0: Tag zusammen, hier ist Radio 7 am Donnerstagabend und dem Radio 7 Morgenteam ist heute Morgen was ziemlich Komisches aufgefallen.
1: Aber auf jeden Fall war es das, ne, mit den Halbfinalis, Halbfinals, die sind jetzt vorbei.
2: Halbfinalagaras.
1: Das ist, merkt ihr das? Das ist oft gar nicht so leicht, ja, mit der Mehrzahl von Wörtern, vor allem, wenn die gar keine eindeutige Mehrzahl haben. Und weil das so viel Spaß macht, sich da welche auszudenken, machen wir das heute. Passend zum Sommer jetzt übrigens die Mehrzahl von Aperol.
3: Aperöler?
4: Aperolika?
5: Aperoladen?
6: Aperoller?
4: Aperölchen?
5: Aperoli.
4: Aperoli.
2: Bin mir ziemlich sicher, Aperolen.
7: Eine Flasche, zwei Flaschen Kanister Aperol.
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1: Heute Abend kommt immer mal wieder was von oben runter. Das zieht sich auch bis über die Nacht. Eine Front mit Schauern und Gewittern zieht übers Radio 7 Land. Tagsüber dann ein angenehmer Sonne-Wolken-Mix bei 17 bis 26 Grad. Gegen Nachmittag und im Abend dann wieder mehr Wolken, die auch ab und zu Schauer im Gepäck haben. Das Wochenende bleibt insgesamt recht trocken. Am Samstag könnten noch ein paar Schauer dabei sein.
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2: Ich bin Dirk Justus. Wer den Staat um Steuern betrügt, soll künftig schneller auffliegen und härter bestraft werden. Die Bundesregierung hat dazu jetzt einen Aktionsplan vorgestellt. Bund und Länder sollen künftig enger zusammenarbeiten. Dafür soll es etwa ein gemeinsames Zollzentrum und eine zentrale Datenplattform geben. Außerdem drohen strengere Strafen und Geld oder Vermögen aus Steuerbetrug soll leichter eingezogen werden können. Finanzminister Klingbeil sagt:
3: Wir haben ein gemeinsames, klares Ziel. Die Ehrlichen in unserer Gesellschaft dürfen nicht die Dummen sein. Es geht für mich um Gerechtigkeit. Die wenigen, die betrügen, schaden allen, die ehrlich ihre Steuern zahlen. Und das macht auch den fairen Wettbewerb zwischen Unternehmen kaputt.
2: Die Trockenheit wird in Deutschland immer spürbarer. In Dresden liegt die Elbe nur noch bei rund 60 Zentimetern. München hat den Wasserverbrauch eingeschränkt. Auch die Waldbrandgefahr steigt. Im Müritz-Nationalpark in Mecklenburg-Vorpommern brennt inzwischen eine Waldfläche so groß wie 400 Fußballfelder. In Italien ist der Mammutprozess um den Einsturz einer Autobahnbrücke in Genua vor 8 Jahren zu Ende gegangen. Mehr als die Hälfte der knapp 60 Angeklagten wurde schuldig gesprochen und teils zu hohen Haftstrafen verurteilt. Mehr von Jana Klonikowski.
4: Unter anderem wurden 2 damalige Führungskräfte des Autobahnbetreibers zu Gefängnisstrafen von mehr als 10 Jahren verurteilt, wegen fahrlässiger Tötung. Im August 2018 hatte ein Pfeiler der Brücke nachgegeben. Etwa 200 Meter Autobahn sackten weg, Dutzende Wagen stürzten in die Tiefe, 43 Menschen starben. Laut Ermittlern war die Instandhaltung der Brücke vernachlässigt worden, wohl um Kosten zu sparen.
2: In Deutschland werden immer mehr Menschen bei E-Scooter-Unfällen verletzt oder getötet. Letztes Jahr ist die Unfallzahl laut Statistischem Bundesamt um fast 40% nach oben gegangen. Die Zahl der Toten ist auf 38 gestiegen. Im Harz sind 3 Menschen von einem Aussichtsturm gestürzt und ums Leben gekommen. Das Ganze passierte im Tourismusort Torfhaus im Süden Niedersachsens. Zu den genauen Umständen wird aktuell ermittelt. Der 65 Meter hohe Harzturm ist eine beliebte Touristenattraktion. Die FIFA plant immer mehr Show in der Halbzeitpause des WM-Endspiels. Neben Shakira treten auch Justin Bieber und BTS auf. Mindestens 20 Minuten soll die Show offenbar gehen. Einige Experten rechnen eher mit 30. Im Regelwerk sind aber nur 15 erlaubt, es sei denn, der Schiedsrichter stimmt zu.
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1: Ey, und da ist das Radio 7 Land absolut in Feierlaune. In Friedrichshafen geht's gerade richtig ab. Seit heute läuft da das Seehasenfest. Schützenfest und Schwörwochenende sind auch noch am Start. Also Partylaune können wir. Und wir auf Radio 7 auch. Gleich zu Lady Gaga nach unserem Gute-Laune-

Ey, ich freue mich schon den ganzen Abend auf genau diesen Moment. Hallo erstmal, Radio 7 hier um gleich 9:15. Es gibt einen neuen Hit, der, wenn ihr mich fragt, das krasseste Musikvideo seit langem hat. Der hat so richtige 2000er Viva-Vibes. Ich liebe das. Viva-Vibes. Ich liebe es komplett. Und die Mucke dazu ist auch richtig, richtig gut. So ein bisschen bitchy. Die Girls haben eine kleine Attitude, aber gefällt mir richtig gut. Die wissen, was sie können. Neu auf

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2: Und alle Imagine Dragon Fans gerade so. Ihr seid da wahrscheinlich seit gestern im Dauergrinsmodus. Die haben nämlich bestätigt, dass sie ihre Tour erweitern und nochmal zu uns nach Europa kommen. Wann, wie, wo, was, steht noch nicht genau fest. Was klar ist, dass sie gleich einen Halt auf der Radio 7 Playlist machen. Demons gibt's direkt nach Tiffany Aris, das neue Stimmwunder aus Hamburg.

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Stunde neun Mitbewohner. Also, was heißt einer? Es sind sogar gleich drei. Sozusagen eine kleine Männer-WG. Tamper City, eine Newcomer-Band aus Israel. Und die haben jetzt das geschafft, was schon lang keiner mehr geschafft hat. Die sind tatsächlich als neue Rockband in die Billboard-Charts aufgestiegen. Und das schafft man eben nicht so leicht. Wir schauen bzw. hören uns die neuen Mieter mal ganz genau an. Tamper City mit einer richtig coolen Nummer. Self-Aware. 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
1: Heute Abend kommt immer mal wieder was von oben runter. Das zieht sich auch bis über die Nacht. Eine Front mit Schauern und Gewittern zieht übers Radio 7 Land. Tagsüber dann ein angenehmer Sonne-Wolken-Mix bei 17 bis 26 Grad. Gegen Nachmittag und im Abend dann wieder mehr Wolken, die auch ab und zu Schauer im Gepäck haben. Das Wochenende bleibt insgesamt recht trocken. Am Samstag könnten noch ein paar Schauer dabei sein.
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2: Ich bin Dirk Justus. Steuerhinterziehung soll künftig härter bestraft werden. Finanzminister Klingbeil und Justizministerin Hubig wollen die Höchststrafe von 10 auf 15 Jahre Gefängnis erhöhen. Und wer sich selbst anzeigt, soll künftig nicht mehr ohne Strafe davon kommen. Hubig sagt, die Menschen müssen sicher sein, dass Regeln für alle gelten.
3: Steuerkriminalität ist keine Kriminalität der kleinen Leute. Der Verkäufer an der Kasse kann seine Lohnsteuer nicht einfach in eine Briefkastenfirma verlagern. Und die selbstständige Physiotherapeutin erzielt nie genug Einnahmen für illegale Finanzgeschäfte. Und genau deshalb ist es so fatal, wenn Steuerkriminalität im großen Stil ohne spürbare Konsequenzen bleibt.
2: Wer sich angesichts der Hitzewellen im Sommer eine Klimaanlage für zu Hause kaufen will, sollte aufpassen. Bei Hitzewellen tauchen jede Menge Fake-Angebote im Netz auf, warnen Verbraucherschützer. Gerade die technischen Daten sollte man genau prüfen, vor allem bei verlockenden Werbeversprechen. Jens Spahn ist Vater und das hat eine Diskussion losgetreten, denn das Kind von Spahn und seinem Mann ist von einer Leihmutter in den USA zur Welt gebracht worden, Imme Kasten.
4: Ja, und hier in Deutschland ist Leihmutterschaft ja verboten, auch weil Spahns Partei, die CDU, klar dagegen ist, dieses Verbot aufzuheben oder aufzuweichen. Auch Spahn selbst hatte sich vor einigen Jahren noch deutlich gegen Leihmutterschaft ausgesprochen. Kritiker sagen jetzt, Spahn umgehe Verbote, die er und seine Partei für alle anderen in Deutschland aufstellen. In den USA ist Leihmutterschaft in einigen Bundesstaaten erlaubt.
2: Bezahlen per Smartphone wird in Deutschland immer beliebter. In der aktuellen Postbank Digitalstudie hat knapp die Hälfte der Befragten gesagt, dass sie mit Handy oder Smartwatch bezahlt. Letztes Jahr war es noch ein Drittel. Deutliche Unterschiede gibt's bei den Generationen. Unter 40-Jährige nutzen Mobile Payment sehr viel öfter als die Älteren. Insgesamt greifen die Menschen dann aber doch am liebsten zur Karte, wenn es um kontaktloses Zahlen geht. Nach fast 30 Jahren steht das Highfield Festival vor dem Aus. Laut Veranstaltern soll es im August zum vorerst letzten Mal bei Leipzig stattfinden. Ob und wann es weitergeht, ist offen. Als Grund werden veränderte Rahmenbedingungen genannt. Viele Festivals leiden unter stark gestiegenen Kosten.

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Teddy Swims, Mr. Know-It-All.

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2: Ein winziges Baby zu Hause zu haben, hat unschlagbare praktische Vorteile. Wenn dein Partner oder Partnerin nach Hause kommt und es sieht aus wie Sau zu Hause, obwohl das Baby den ganzen Tag geschlafen hat.
3: Du, es war Daueralarm heute. Ich kam zu gar nichts.
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4: Heidi Klum ist 52 geworden und hat verraten, wie sie sich so jung und fit hält. Unter anderem durch ein spezielles Frühstück.
5: Und bitte.
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5: Das liebe ich.
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6: Ja, das sieht man gegeben. 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
4: auf
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7: Ich bin Dirk Justus. Steuerhinterziehung soll künftig härter bestraft werden. Finanzminister Klingbeil und Justizministerin Hubig wollen die Höchststrafe von 10 auf 15 Jahre Gefängnis erhöhen. Und wer sich selbst anzeigt, soll künftig nicht mehr ohne Strafe davon kommen. Hubig sagt, die Menschen müssen sicher sein, dass Regeln für alle gelten.
8: Steuerkriminalität ist keine Kriminalität der kleinen Leute. Der Verkäufer an der Kasse kann seine Lohnsteuer nicht einfach in eine Briefkastenfirma verlagern. Und die selbstständige Physiotherapeutin erzielt nie genug Einnahmen für illegale Finanzgeschäfte. Und genau deshalb ist es so fatal, wenn Steuerkriminalität im großen Stil ohne spürbare Konsequenzen bleibt.
7: Wer sich angesichts der Hitzewellen im Sommer eine Klimaanlage für zu Hause kaufen will, sollte aufpassen. Bei Hitzewellen tauchen jede Menge Fake-Angebote im Netz auf, warnen Verbraucherschützer. Gerade die technischen Daten sollte man genau prüfen, vor allem bei verlockenden Werbeversprechen. Jens Spahn ist Vater und das hat eine Diskussion losgetreten, denn das Kind von Spahn und seinem Mann ist von einer Leihmutter in den USA zur Welt gebracht worden, Imme Kasten.
9: Ja, und hier in Deutschland ist Leihmutterschaft ja verboten, auch weil Spahns Partei, die CDU, klar dagegen ist, dieses Verbot aufzuheben oder aufzuweichen. Auch Spahn selbst hatte sich vor einigen Jahren noch deutlich gegen Leihmutterschaft ausgesprochen. Kritiker sagen jetzt, Spahn umgehe Verbote, die er und seine Partei für alle anderen in Deutschland aufstellen. In den USA ist Leihmutterschaft in einigen Bundesstaaten erlaubt.
7: Bezahlen per Smartphone wird in Deutschland immer beliebter. In der aktuellen Postbank Digitalstudie hat knapp die Hälfte der Befragten gesagt, dass sie mit Handy oder Smartwatch bezahlt. Letztes Jahr war es noch ein Drittel. Deutliche Unterschiede gibt's bei den Generationen. Unter 40-Jährige nutzen Mobile Payment sehr viel öfter als die Älteren. Insgesamt greifen die Menschen dann aber doch am liebsten zur Karte, wenn's um kontaktloses Zahlen geht. Nach fast 30 Jahren steht das Highfield Festival vor dem Aus. Laut Veranstaltern soll es im August zum vorerst letzten Mal bei Leipzig stattfinden. Ob und wann es weitergeht, ist offen. Als Grund werden veränderte Rahmenbedingungen genannt. Viele Festivals leiden unter stark gestiegenen Kosten.

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5: Heute Abend kommt immer mal wieder was von oben runter. Das zieht sich auch bis über die Nacht. Eine Front mit Schauern und Gewittern zieht übers Radio 7 Land. Tagsüber dann ein angenehmer Sonne-Wolken-Mix bei 17 bis 26 Grad. Gegen Nachmittag und im Abend dann wieder mehr Wolken, die auch ab und zu Schauer im Gepäck haben. Das Wochenende bleibt insgesamt recht trocken. Am Samstag könnten noch ein paar Schauer dabei sein.
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6: Ich bin Dirk Justus. Wer den Staat um Steuern betrügt, soll künftig schneller auffliegen und härter bestraft werden. Die Bundesregierung hat dazu jetzt einen Aktionsplan vorgestellt. Bund und Länder sollen künftig enger zusammenarbeiten. Dafür soll es etwa ein gemeinsames Zollzentrum und eine zentrale Datenplattform geben. Außerdem drohen strengere Strafen und Geld oder Vermögen aus Steuerbetrug soll leichter eingezogen werden können. Finanzminister Klingbeil sagt:
7: Wir haben ein gemeinsames, klares Ziel. Die Ehrlichen in unserer Gesellschaft dürfen nicht die Dummen sein. Es geht für mich um Gerechtigkeit. Die wenigen, die betrügen, schaden allen, die ehrlich ihre Steuern zahlen. Und das macht auch den fairen Wettbewerb zwischen Unternehmen kaputt.
6: Die Trockenheit wird in Deutschland immer spürbarer. In Dresden liegt der Pegel der Elbe zum Beispiel nur noch bei rund 60 Zentimetern. Und auch München greift ein. Dort gelten Einschränkungen beim Wasserverbrauch. Zum Beispiel beim Bewässern von Gärten. Finn Riebesel, Freundlieb.
8: Wasser ist keine unendliche Ressource, warnt Städtetag-Hauptgeschäftsführer Schuchardt in den Funke-Zeitungen. Rund 80 Kommunen mussten ihm zufolge in den vergangenen Hitzesommern die Wassernutzung bereits einschränken. Und die Trockenheit verschärft auch die Waldbrandgefahr. Im Müritz-Nationalpark in Mecklenburg-Vorpommern steht inzwischen eine Waldfläche so groß wie 400 Fußballfelder in Flammen. Die Löscharbeiten sind schwierig, weil im Boden alte Munition liegt.
6: In Italien ist der Mammutprozess um den Einsturz einer Autobahnbrücke in Genua vor 8 Jahren zu Ende gegangen. Mehr als die Hälfte der knapp 60 Angeklagten wurde schuldig gesprochen und teils zu hohen Haftstrafen verurteilt. Mehr von Jana Klonikowski.
9: Unter anderem wurden 2 damalige Führungskräfte des Autobahnbetreibers zu Gefängnisstrafen von mehr als 10 Jahren verurteilt, wegen fahrlässiger Tötung. Im August 2018 hatte ein Pfeiler der Brücke nachgegeben. Etwa 200 Meter Autobahn sackten weg, Dutzende Wagen stürzten in die Tiefe, 43 Menschen starben. Laut Ermittlern war die Instandhaltung der Brücke vernachlässigt worden, wohl um Kosten zu sparen.
6: Die FIFA plant immer mehr Show in der Halbzeitpause des WM-Endspiels. Neben Shakira treten auch Justin Bieber und BTS auf. Mindestens 20 Minuten soll die Show offenbar gehen. Einige Experten rechnen eher mit 30. Im Regelwerk sind aber nur 15 erlaubt, es sei denn, der Schiedsrichter stimmt zu.

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3: Eltern sind ja meistens stolz auf ihre Kinder und erzählen allen anderen, was die schon können. Aufs Töpfchen gehen oder sowas. Aber Katzenbesitzer sind genauso. Und die freuen sich über sehr merkwürdige Sachen.
4: Der Simba hat so eine Angewohnheit, der macht immer neben das Katzenklo. Das ist so niedlich. 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
4: Ich bin Dirk Justus. Wer den Staat um Steuern betrügt, soll künftig schneller auffliegen und härter bestraft werden. Die Bundesregierung hat dazu jetzt einen Aktionsplan vorgestellt. Bund und Länder sollen künftig enger zusammenarbeiten. Dafür soll es etwa ein gemeinsames Zollzentrum und eine zentrale Datenplattform geben. Außerdem drohen strengere Strafen und Geld oder Vermögen aus Steuerbetrug soll leichter eingezogen werden können. Finanzminister Klingbeil sagt:
5: Wir haben ein gemeinsames, klares Ziel. Die Ehrlichen an unserer Gesellschaft dürfen nicht die Dummen sein. Es geht für mich um Gerechtigkeit. Die wenigen, die betrügen, schaden allen, die ehrlich ihre Steuern zahlen. Und das macht auch den fairen Wettbewerb zwischen Unternehmen kaputt.
4: Die Trockenheit wird in Deutschland immer spürbarer. In Dresden liegt der Pegel der Elbe zum Beispiel nur noch bei rund 60 Zentimetern. Und auch München greift ein. Dort gelten Einschränkungen beim Wasserverbrauch. Zum Beispiel beim Bewässern von Gärten. Finn Riebesel, Freundlieb.
6: Wasser ist keine unendliche Ressource, warnt Städtetag-Hauptgeschäftsführer Schuchardt in den Funke-Zeitungen. Rund 80 Kommunen mussten ihm zufolge in den vergangenen Hitzesommern die Wassernutzung bereits einschränken. Und die Trockenheit verschärft auch die Waldbrandgefahr. Im Müritz-Nationalpark in Mecklenburg-Vorpommern steht inzwischen eine Waldfläche so groß wie 400 Fußballfelder in Flammen. Die Löscharbeiten sind schwierig, weil im Boden alte Munition liegt.
4: In Italien ist der Mammutprozess um den Einsturz einer Autobahnbrücke in Genua vor 8 Jahren zu Ende gegangen. Mehr als die Hälfte der knapp 60 Angeklagten wurde schuldig gesprochen und teils zu hohen Haftstrafen verurteilt. Mehr von Jana Klonikowski.
7: Unter anderem wurden 2 damalige Führungskräfte des Autobahnbetreibers zu Gefängnisstrafen von mehr als 10 Jahren verurteilt, wegen fahrlässiger Tötung. Im August 2018 hatte ein Pfeiler der Brücke nachgegeben. Etwa 200 Meter Autobahn sackten weg, Dutzende Wagen stürzten in die Tiefe, 43 Menschen starben. Laut Ermittlern war die Instandhaltung der Brücke vernachlässigt worden, wohl um Kosten zu sparen.
4: Die FIFA plant immer mehr Show in der Halbzeitpause des WM-Endspiels. Neben Shakira treten auch Justin Bieber und BTS auf. Mindestens 20 Minuten soll die Show offenbar gehen. Einige Experten rechnen eher mit 30. Im Regelwerk sind aber nur 15 erlaubt, es sei denn, der Schiedsrichter stimmt zu.

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3: Super, Finja.
2: Wenn das Kind einfach nur irgendwas macht, wird es allerdings auch sehr oft gelobt von den Eltern.
3: Ganz toll hast du Pipi gemacht, Finja.
2: Ja, Hut ab. Für eine 8-Jährige, toll.
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6: Heute Abend kommt immer mal wieder was von oben runter. Das zieht sich auch bis über die Nacht. Eine Front mit Schauern und Gewittern zieht übers Radio 7 Land. Tagsüber dann ein angenehmer Sonne-Wolken-Mix bei 17 bis 26 Grad. Gegen Nachmittag und im Abend dann wieder mehr Wolken, die auch ab und zu Schauer im Gepäck haben. Das Wochenende bleibt insgesamt recht trocken. Am Samstag könnten noch ein paar Schauer dabei sein.
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7: Ich bin Dirk Justus. Wer den Staat um Steuern betrügt, soll künftig schneller auffliegen und härter bestraft werden. Die Bundesregierung hat dazu jetzt einen Aktionsplan vorgestellt. Bund und Länder sollen künftig enger zusammenarbeiten. Dafür soll es etwa ein gemeinsames Zollzentrum und eine zentrale Datenplattform geben. Außerdem drohen strengere Strafen und Geld oder Vermögen aus Steuerbetrug soll leichter eingezogen werden können. Finanzminister Klingbeil sagt:
8: Wir haben ein gemeinsames, klares Ziel. Die Ehrlichen an unserer Gesellschaft dürfen nicht die Dummen sein. Es geht für mich um Gerechtigkeit. Die wenigen, die betrügen, schaden allen, die ehrlich ihre Steuern zahlen. Und das macht auch den fairen Wettbewerb zwischen Unternehmen kaputt.
7: Wer sich angesichts der Hitzewellen im Sommer eine Klimaanlage für zu Hause kaufen will, sollte aufpassen. Bei Hitzewellen tauchen jede Menge Fake-Angebote im Netz auf, warnen Verbraucherschützer. Gerade die technischen Daten sollte man genau prüfen, vor allem bei verlockenden Werbeversprechen, sagte uns Ingo Wagner von der Verbraucherzentrale.
9: Also mein Liebling ist der langjährige Familienunternehmer aus dem Schwarzwald, der eine Wundertechnologie entwickelt hat, von der die ganze Industrie aber nichts wissen will. Es gibt einfach keine Wundertechnologien an der Stelle. Das ist simple Physik und wenn solche Claims kommen, dann sollte man auf jeden Fall davon Abstand nehmen.
7: Die US-Armee hat erneut den Iran angegriffen, das hat das Regionalkommando bestätigt. Laut iranischen Staatsmedien wurden dabei ein Flughafen und zwei Brücken getroffen. US-Präsident Trump hatte zuletzt mit noch mehr Angriffen auf den Iran gedroht, falls die Gespräche über ein Kriegsende und eine Nutzung der Straße von Hormuz scheitern. Kaitia Kitanga, schwer auszusprechen und selten und das schönste Wort der Welt. Zu dem Ergebnis kommt eine internationale Jury für die Sprachlern-App Bubble. Kaitia Kitanga kommt aus der indigenen Sprache der Maori in Neuseeland. Es beschreibt die Verantwortung, die Natur für zukünftige Generationen zu schützen. Bei der WM ist eine ungewöhnliche Serie gerissen. Zum ersten Mal seit mehr als 40 Jahren steht kein Spieler des FC Bayern im WM-Finale. Mit Englands Kapitän Harry Kane hat auch der letzte Bayern-Spieler im Turnier den Einzug ins Endspiel verpasst. Seit 1982 war immer ein Bayern-Spieler im WM-Finale vertreten.
1: Mehr

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2: 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Du spannst eine Wäscheleine und hängst Wäsche dran. Dann kannst du ganz genau ablesen, Wäsche flattert, es ist windig, Wäsche nass, Regen, Wäsche trocken, Sommer, Wäsche weg, Sturm.
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3: Heidi Klum ist 52 geworden und hat verraten, wie sie sich so jung und fit hält. Unter anderem durch ein spezielles Frühstück.
4: Und bitte.
3: Spargel, Zwiebeln, Knoblauch, Brühwürfeln.
4: Das liebe ich.
3: Also als ich das gelesen habe, Leute, habe ich mir gedacht, da verzichte ich lieber auf ein paar Lebensjahre und eine tolle Optik.

0: bin Dirk Justus. Wer den Staat um Steuern betrügt, soll künftig schneller auffliegen und härter bestraft werden. Die Bundesregierung hat dazu jetzt einen Aktionsplan vorgestellt. Bund und Länder sollen künftig enger zusammenarbeiten. Dafür soll es etwa ein gemeinsames Zollzentrum und eine zentrale Datenplattform geben. Außerdem drohen strengere Strafen und Geld oder Vermögen aus Steuerbetrug soll leichter eingezogen werden können. Finanzminister Klingbeil sagt:
1: Wir haben ein gemeinsames, klares Ziel. Die Ehrlichen in unserer Gesellschaft dürfen nicht die Dummen sein. Es geht für mich um Gerechtigkeit. Die wenigen, die betrügen, schaden allen, die ehrlich ihre Steuern zahlen. Und das macht auch den fairen Wettbewerb zwischen Unternehmen kaputt.
0: Wer sich angesichts der Hitzewellen im Sommer eine Klimaanlage für zu Hause kaufen will, sollte aufpassen. Bei Hitzewellen tauchen jede Menge Fake-Angebote im Netz auf, warnen Verbraucherschützer. Gerade die technischen Daten sollte man genau prüfen, vor allem bei verlockenden Werbeversprechen, sagte uns Ingo Wagner von der Verbraucherzentrale.
2: Also mein Liebling ist der langjährige Familienunternehmer aus dem Schwarzwald, der eine Wundertechnologie entwickelt hat, von der die ganze Industrie aber nichts wissen will. Es gibt einfach keine Wundertechnologien an der Stelle. Das ist simple Physik und wenn solche Claims kommen, dann sollte man auf jeden Fall davon Abstand nehmen.
0: Die US-Armee hat erneut den Iran angegriffen, das hat das Regionalkommando bestätigt. Laut iranischen Staatsmedien wurden dabei ein Flughafen und zwei Brücken getroffen. US-Präsident Trump hatte zuletzt mit noch mehr Angriffen auf den Iran gedroht, falls die Gespräche über ein Kriegsende und eine Nutzung der Straße von Hormuz scheitern. Kaitia Kitanga, schwer auszusprechen und selten und das schönste Wort der Welt. Zu dem Ergebnis kommt eine internationale Jury für die Sprachlern-App Bubble. Kaitia Kitanga kommt aus der indigenen Sprache der Maori in Neuseeland. Es beschreibt die Verantwortung, die Natur für zukünftige Generationen zu schützen. Bei der WM ist eine ungewöhnliche Serie gerissen. Zum ersten Mal seit mehr als 40 Jahren steht kein Spiel

0: Weltmeister des FC Bayern im WM-Finale. Mit Englands Kapitän Harry Kane hat auch der letzte Bayern-Spieler im Turnier den Einzug ins Endspiel verpasst. Seit 1982 war immer ein Bayern-Spieler im WM-Finale vertreten.
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2: Wenn ein sehr kleines Kind etwas sehr dringend will, dann fragt es gerne seine Mutter.
3: Mama, Mama, Mama, Mama.
2: Auch wenn die gerade telefoniert oder schläft.
3: Mama.
2: Ganz ehrlich, wenn Mama bei jedem
3: Mama
2: einen trinken würde, wäre sie dauerbreit. Und wenn sie bei jedem
3: Mama
2: eine Kniebeuge machen würde, top trainiert.
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4: Eine Mur hält sich für ein Mäh. In Thüringen gibt's eine Kuh namens Layla, die ist von klein auf unter lauter Schafen aufgewachsen und hält sich daher jetzt für ein Schaf. Man könnte auch sagen, Layla ist ein echtes Kuckuckskind.
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5: Heute Abend kommt immer mal wieder was von oben runter. Das zieht sich auch bis über die Nacht. Eine Front mit Schauern und Gewittern zieht übers Radio 7 Land. Tagsüber dann ein angenehmer Sonne-Wolken-Mix bei 17 bis 26 Grad. Gegen Nachmittag und im Abend dann wieder mehr Wolken, die auch ab und zu Schauer im Gepäck haben. Das Wochenende bleibt insgesamt recht trocken. Am Samstag könnten noch ein paar Schauer dabei sein.
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6: Ich bin Dirk Justus. Wer den Staat um Steuern betrügt, soll künftig schneller auffliegen und härter bestraft werden. Die Bundesregierung hat dazu jetzt einen Aktionsplan vorgestellt. Bund und Länder sollen künftig enger zusammenarbeiten. Dafür soll es etwa ein gemeinsames Zollzentrum und eine zentrale Datenplattform geben. Außerdem drohen strengere Strafen und Geld oder Vermögen aus Steuerbetrug soll leichter eingezogen werden können. Finanzminister Klingbeil